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1: Es ist 4 Uhr. 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

0: ganz schönen Start in den Tag hier mit der Radio Pilatus Morgenshow. Guten Morgen zusammen, es ist 5 Uhr.
1: Ich bin Laura Kühne, guten Morgen miteinander.
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1: Hotels in der Schweiz sollen weiterhin von einer tieferen Mehrwertsteuer profitieren. Die Wirtschaftskommission des Nationalrats will den reduzierten Satz von 3,8% statt den normalen 8,1% bis mindestens 2035 verlängern. Damit soll die Tourismusbranche angesichts des starken Frankens entlastet werden. Kritiker bezweifeln allerdings, dass die Gäste davon tatsächlich profitieren. Frankreichs Behörden haben unangekündigt zwei Standorte des Schweizer Lebensmittelkonzerns Nestlé durchsucht. Es geht laut France Info um möglichen Betrug. Nestlé habe behandeltes Wasser als natürliches Mineralwasser bezeichnet, sagte der Konsumentenschutz. Ein Teil des US-Senats hat sich gegen Trump gestellt. Der Senat fordert einen Rückzug der USA aus dem Krieg gegen den Iran. Eine Mehrheit der Senatorinnen und Senatoren hat einer entsprechenden Resolution zugestimmt. Auch 4 Republikaner unterstützen den Vorstoß der Demokraten. Ob die Resolution Wirkung hat, ist aber offen. US-Präsident Donald Trump könnte sie mit einem Veto blockieren.
2: Sport.
1: An der Heim-Eishockey-WM gewinnen bei den gestrigen Spielen in der Gruppe A die Österreicher gegen Lettland mit 3:1. Auch Ungarn gewinnt mit 5:0 gegen die Briten. In der Gruppe B trennt sich Norwegen mit 4:0 von den Italienern. Und die Slowakei gewinnt mit 5:4 nach Penalty gegen Slowenien. Bereits heute geht es weiter. Unter anderem spielt auch unsere Schweizer Nazi gegen Österreich. Anpfiff in Zürich ist 4:20.
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1: Mitte der Woche und es sieht gut aus an diesem Mittwochmorgen für euch auf der Strasse. Ihr habt Freifahrt. Habt Sorge.
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1: Bevor dann ab morgen der Sommer langsam aber sicher kommt, haben wir heute noch ein Gemisch aus Sonne und Wolken vor uns. Gewisse Regentropfen sind dabei auch nicht ausgeschlossen. Es ist aber angenehm mild bei um die 19 bis 21 Grad.
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0: Einen schönen guten Morgen, Pilatusland. Schön sind ihr mit dabei heute. Mein Name ist Marco Zibung. Guten Morgen zusammen.

Hallo zusammen, guten Morgen hier mit Radio Pilatus. Am Morgen schon der 80er-Jahr-Banger hier. Den könnt ihr heute wortwörtlich nehmen. Heute die letzte Chance für euch, bis am Morgen um 10 Uhr eure Lieblingshitze einzugeben für das Pfingstwochenende hier bei Radio Pilatus. Ab Pfingsten gibt es traditionell bei uns Radio Pilatus Hit 600, eure 600 grössten Hits von allen Zeiten. Ihr habt noch heute am Morgen um 10 Uhr Zeit, eure 10 Lieblingshits einzugeben via Liste bei uns in der Radio Pilatus App. Und macht das unbedingt, um erstens mitbestimmen, was für Musik es laufen soll bei uns am Wochenende. Und vor allem eben auch, wenn ihr noch eine Liste eingebt, bis heute Morgen um 10 Uhr noch die Chance habt auf eine 500-Franken-Geschenkskarte vom Pilatus Märkrins. Schön, seid ihr wieder dabei am Mittwoch bei Pilatus. Hallo zusammen.

0: Kommen wir gut zum Bett raus. Hier ist der Adi Pilatus Morgenshow früh. Guten Morgen zusammen. Es ist 17:30.
1: Ich bin Laura Kühne. Guten Morgen miteinander.
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1: Frankreichs Behörden haben unangekündigt zwei Standorte des Schweizer Lebensmittelkonzerns Nestlé durchsucht. Es geht laut France Info um möglichen Betrug. Nestlé habe behandeltes Wasser als natürliches Mineralwasser bezeichnet, sagte der Konsumentenschutz. Hotels in der Schweiz sollen weiterhin von einer tieferen Mehrwertsteuer profitieren. Die Wirtschaftskommission des Nationalrats will den reduzierten Satz von 3,8% statt den normalen 8,1% bis mindestens 2035 verlängern. Damit soll die Tourismusbranche angesichts des starken Frankens entlastet werden. Kritiker bezweifeln allerdings, dass die Gäste davon tatsächlich profitieren. In Venezuela sollen bis Freitag rund 300 Gefangene freikommen. Das hat der Präsident des Parlaments angekündigt. Freigelassen werden sollen laut Medien vor allem Minderjährige, ältere Menschen und kranke Häftlinge. Ob auch politische Gefangene darunter sind, ist unklar. Venezuela hat unter Druck der USA ein Gesetz beschlossen, dass politische Gefangene zu einem großen Teil freigelassen werden sollen.
2: Sport.
1: An der Heim-Eishockey-WM gewinnen bei den gestrigen Spielen in der Gruppe A die Österreicher gegen Lettland mit 3:1. Auch Ungarn gewinnt mit 5:0 gegen die Briten. In der Gruppe B trennt sich Norwegen mit 4:0 von den Italienern. Und die Slowakei gewinnt mit 5:4 nach Penalty gegen Slowenien. Bereits heute geht es weiter. Unter anderem spielt auch unsere Schweizer Nazi gegen Österreich. Anpfiff in Zürich ist 4:20.
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1: Mitte der Woche und es sieht gut aus an diesem Mittwochmorgen für euch auf der Strasse. Ihr habt Freifahrt. Habt Sorge.
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1: Bevor dann ab morgen der Sommer langsam aber sicher kommt, haben wir heute noch ein Gemisch aus Sonne und Wolken vor uns. Gewisse Regentropfen sind dabei auch nicht ausgeschlossen. Es ist aber angenehm mild bei um die 19 bis 21 Grad.
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0: Hallo zusammen, kommt gut zum Bett raus. Schön, sind ihr wieder dabei heute.

aufsteht, da mit einem grossen Rocket vom Lenny Kravitz. Fly away, da für euch in der Pilates Morgenshow. Schönen guten Morgen miteinander. Ja, vielleicht sind ihr, was Rock angeht, vielleicht ein bisschen härter unterwegs. Wie bei den Toten Hosen zum Beispiel. Ja, dann ist das heute eure letzte Chance, bis am Morgen um 10 Uhr noch mitzubestimmen, was ab Pfingsten läuft bei Radio Pilatus. Immer dann sind nämlich die Radio Pilatus Hit 600, eure 600 Lieblingshits. Und ihr merkt gerade, ihr könnt reinwählen, was ihr möchtet. Alles Mögliche von krassen Rockhits, so wunderschöne Volksmusik aus der Schweiz oder auch zu den aktuellen Hits. Aber wichtig ist ja, dass ihr es eben macht. Und ihr habt nur noch Zeit, bis heute Morgen um 10 Uhr eure Lieblingshits einzugeben in der Radio Pilatus App. Denn nachher geht das nicht mehr. Also, bestimmt mit, was nächste Woche hier bei Pilatus soll laufen. Wenn ihr es eben möchtet, habt ihr dann auch noch entschlossen auf eine 500 Franken Geschenkskarte vom Pilatus Märtenkreins. Schönen Start im Mittwoch wünschen wir hier jetzt mit der Leonie Remedy.

0: aufstehen mit der Frau, die heute Abend im ausverkauften Hallenstadion Zürich spielt. Das verwundert, glaube ich, absolut niemand, dass sie Hallen erfüllt. Unglaubliche Stimme und unglaubliche Musik. Die Olivia Dean bringt dich richtig gut in den Mittwoch. Man, nein, ich gehe da bei Pilatus. Schönen guten Morgen zusammen. Wir haben noch einen Haufen mehr Musik bereit. Ja, ab morgen kommt der Sommer ins Pilatusland. Das feiern wir doch heute schon mit dem Álvaro Soler und der Jennifer Lopez. El mismo sol. Und auch aktuellen Sound gibt es für euch aus England. Das ist Holly Humberstone gerade da für euch. To love somebody. 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Schönen guten Morgen, Pilatusland. Es ist 6 Uhr.
1: Ich bin Laura Kühne. Guten Morgen miteinander.
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1: Frankreichs Behörden haben unangekündigt zwei Standorte des Schweizer Lebensmittelkonzerns Nestlé durchsucht. Es geht laut France Info um möglichen Betrug. Nestlé habe behandeltes Wasser als natürliches Mineralwasser bezeichnet, sagte der Konsumentenschutz. Hotels in der Schweiz sollen weiterhin von einer tieferen Mehrwertsteuer profitieren. Die Wirtschaftskommission des Nationalrats will den reduzierten Satz von 3,8% statt den normalen 8,1% bis mindestens 2035 verlängern. Damit soll die Tourismusbranche angesichts des starken Frankens entlastet werden. Kritiker bezweifeln allerdings, dass die Gäste davon tatsächlich profitieren. Ein Teil des US-Senats hat sich gegen Trump gestellt. Der Senat fordert einen Rückzug der USA aus dem Krieg gegen den Iran. Eine Mehrheit der Senatorinnen und Senatoren hat einer entsprechenden Resolution zugestimmt. Auch 4 Republikaner unterstützen den Vorstoß der Demokraten. Ob die Resolution Wirkung hat, ist aber offen. US-Präsident Donald Trump könnte sie mit einem Veto blockieren.
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1: An der Heim-Eishockey-WM gewinnen bei den gestrigen Spielen in der Gruppe A die Österreicher gegen Lettland mit 3:1. Auch Ungarn gewinnt mit 5:0 gegen die Briten. In der Gruppe B trennt sich Norwegen mit 4:0 von den Italienern. Und die Slowakei gewinnt mit 5:4 nach Penalty gegen Slowenien. Bereits heute geht es weiter. Unter anderem spielt auch unsere Schweizer Nazi gegen Österreich. Anpfiff in Zürich ist um 20 nach 4.
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0: Ohne Meldungen für euch am 2 ab 6 fahren gut.
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0: Es ist jetzt heute noch ein bisschen durchbeissen. Recht wechselhaft. Kann immer wieder regnen. Ab und zu mal die Sonne kurz durchdrücken. 11 bis 12 Grad jetzt am Morgen, 19 Grad am Nachmittag. Und ab morgen, da kommt der Sommer ins Pilatesland. Von morgen bis über das Pfingstwochenende gibt es ganz viel Sonne. Morgen Donnerstag noch 22 bis 23 Grad. Freitag 26 und am Pfingstsamstag schon bis zu 28 Grad.
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0: Kommt gut zum Bett aus an der Mittwoch. Schön sind ihr da. Hallo zusammen.

0: Buenos Dias.
1: Und wir gehen über zum Good Morning auf England. Von dir gibt es aktuelle Sounds. Holly Humberstone, You Love Somebody mit Pilatus. 9 ab 6 Uhr morgen zusammen.

ist halt auch früh an dem Mittwoch 11 ab 6. Guten Morgen zusammen. An dem Mittwoch, wo es vorbei ist. Das ist der Alarm für alle Menschen, die gerne auf die Seite schieben. Nein, das geht halt einfach nicht mehr. 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Vielleicht dann auch mit coolem Sound aus den 90er Jahren. Wie der Hit hier von der Cher. Cher, die hat übrigens Geburtstag, die wird 80 heute. Da ist sie an ihrem runden Geburtstag für euch in der Pilatus Morgenshow mit Believe. 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

Vorfreude auf die nächsten Tage brutal gross. Der Sommer ab morgen im Pilatesland, ab dem Wochenende mit Temperaturen über 25 Grad. Jetzt heute beißen wir noch ein bisschen durch. Recht wechselhaften Tag. Jetzt kann immer wieder regnen, ab und zu mag die Sonne ein bisschen durchdrücken. Geht jetzt am Morgen um die 11 Grad. Am Nachmittag sind wir unterwegs bei um die 19 Grad. Guten Morgen zusammen bei Pilatus.

0: Hallo zusammen, guten Morgen, 22 ab 6 Uhr, da ist Pilatus Morgenshow für euch. An dem Mittwoch, wo ihr vielleicht heute ein bisschen früher Feierabend macht, damit ihr dann pünktlich um 20 ab 4 Uhr daheim auf der Couch den Fernseher einschaltet und dann hoffentlich nachher wieder ein paar Mal so tönt. Tönt es nämlich jedes Mal, wenn Schweizer Eishockey Nazis ein Goal schießt. Hoffentlich dann wieder ganz viel davon. Heute am Nachmittag an der Eishockey WM. Dort spielen nämlich die Schweizer heute am Nachmittag um 20:04 in Zürich gegen Österreich. Hoffentlich dann nach dem Spiel dann auch wieder mit so einer Stimmung in der Halle.
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0: Wir wünschen einen guten Morgen, kommen gut zum Bett raus. Wir begleiten euch vom Bett machen, zum Duschen, vom Zmörgeln, zum Schminken und vom Badzimmer zu den Haustüren aus. Und das machen wir mit ganz viel Musik. Gerade mit dem Terry Swims und dem Tones and I. Gone, gone, gone. Pilates Morgenshow hier früh an dem Mittwoch. Letzte Chance heute früh zum Mitmachen bei den Hits 600. Eure 600 Lieblingshits gibt es ja dann vom Samstagmorgen bis zum Pfingstmontag. Wenn ihr die noch mitbestimmen wollt, eure Liste noch bis um 10 Uhr eingeben, uns in der Radio Pilatus App. Vielleicht seid ihr auch mit dabei, Alessia Cara. Scars through your beautiful. Oder vielleicht eher elektronisch. Zum Aufstehen gibt es gerade den DJ alle Farben für euch. Alright, das ist Radio Pilatus, die beste Musik.
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0: Schönen guten Morgen, Pilates Land. Es ist 6:30.
3: Ich bin Laura Kühne. Guten Morgen miteinander.
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3: Frankreichs Behörden haben unangekündigt zwei Standorte des Schweizer Lebensmittelkonzerns Nestlé durchsucht. Es geht laut France Info um möglichen Betrug. Nestlé habe behandeltes Wasser als natürliches Mineralwasser bezeichnet, sagte der Konsumentenschutz. Hotels in der Schweiz sollen weiterhin von einer tieferen Mehrwertsteuer profitieren. Die Wirtschaftskommission des Nationalrats will den reduzierten Satz von 3,8% statt den normalen 8,1% bis mindestens 2035 verlängern. Damit soll die Tourismusbranche angesichts des starken Frankens entlastet werden. Kritiker bezweifeln allerdings, dass die Gäste davon tatsächlich profitieren. In Venezuela sollen bis Freitag rund 300 Gefangene freikommen. Das hat der Präsident des Parlaments angekündigt. Freigelassen werden sollen laut Medien vor allem Minderjährige, ältere Menschen und kranke Häftlinge. Ob auch politische Gefangene darunter sind, ist unklar. Venezuela hat unter Druck der USA ein Gesetz beschlossen, dass politische Gefangene zu einem großen Teil freigelassen werden sollen.
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3: An der Heim-Eishockey-WM gewinnen bei den gestrigen Spielen in der Gruppe A die Österreicher gegen Lettland mit 3:1. Auch Ungarn gewinnt mit 5:0 gegen die Briten. In der Gruppe B trennt sich Norwegen mit 4:0 von den Italienern. Und die Slowakei gewinnt mit 5:4 nach Penalty gegen Slowenien. Bereits heute geht es weiter. Unter anderem spielt auch unsere Schweizer Nazi gegen Österreich. Anpfiff in Zürich ist um 4:20.
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0: Am 6:30 haben wir noch nichts Gröbers los auf der Strasse. Fahren gut.
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0: Bevor dann ab morgen der Sommer im Pilatesland ist, heute noch ein bisschen durchbeissen. Es ist so recht wechselhaft. Kann immer wieder regnen. Ab und zu mag mal die Sonne durchdrücken. So bei 11 bis 12 Grad jetzt am Morgen. 19 Grad dann am Nachmittag.
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0: Einen wunderbaren Start in diesem Mittwoch wünschen wir euch. Hallo, hallo zusammen.

19:07, hallo zusammen, guten Morgen, das ist Pilatus Morgenshow. Der Banger hier aus den 80er Jahren, den könnt ihr heute wortwörtlich nehmen. 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Sagt von mir aus auch euren Gespännchen noch wieder, dass für den einen Hit abstimmen sollt, damit ihr mehr Chance habt dann zum Laufen über das Pfingstwochenende. 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Schön, sind ihr wieder bei am Mittwoch hier bei Pilatus. Beim Stress und dem Zion jetzt am Früh, das ist How to Heal. Guten Morgen zusammen.

schon gelegen. Und mitten auf der A2 Richtung Luzern, ab der Aststätte Neukirch bis vorne zu der Verzweigung. Er rollt sich das Ganze am 12.07. Schönen guten Morgen zusammen hier bei Radio Pilatus. Ihr habt jetzt am Morgen also 11 Grad. Nachmittag gibt es so um die 18 bis 19 Grad. Es ist halt recht wechselhaft, es kann immer wieder regnen. Ab und zu mag aber auch die Sonne durchdrücken.

9 vor 7 ist es. Schön, sind ihr mit dabei an dem Mittwochmorgen hier in der Radio Pilatus am Morgenshow. Wir geben euch zum Morgen dazu ganz viel Musik. Genießt es da mit Imagine Dragons und Wrecked. Einen schönen guten Morgen zusammen.

0: vom Weg heim von der Nachtschicht schon lange in der Wachstube oder erst gerade aufgestanden. Egal, wo ihr gerade sind, an dem Mittwochmorgen. Wir begleiten euch hier mit ganz viel Musik. Geht da mit dem Raid-Up und Blood Running für euch bei Pilatus. Dann gehen wir zurück in das Jahr, wo die allererste Version von Microsoft Word auf den Markt kam. Jetzt rechnet es im Kopf, oder? Wann war echt das gewesen? Ja, habt euch im Jahr 1983. Und in diesem Jahr ist auch der Banger da rausgekommen. Gönnen wir uns zum Start im Mittwoch den Elton John. Singt das, was auch Microsoft Word heute können singen. I'm still standing. Und fröhlichen Sommersound gibt es gerade von Mark Gamber. Belong Together. 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
0: Schönen guten Morgen, Pilatesland. Es ist 7 Uhr.
5: Ich bin Laura Kühne. Guten Morgen miteinander.
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5: Hotels in der Schweiz sollen weiterhin von einer tieferen Mehrwertsteuer profitieren. Die Wirtschaftskommission des Nationalrats will den reduzierten Satz von 3,8% statt den normalen 8,1% bis mindestens 2035 verlängern. Damit soll die Tourismusbranche angesichts des starken Frankens entlastet werden. Kritiker bezweifeln allerdings, dass die Gäste davon tatsächlich profitieren. Im Bundeshaus gibt es Streit um die Beratung des neuen EU-Vertragspakets. Mehrere Kommissionen des Nationalrats beanspruchen die Zuständigkeit für die Frage, ob die Verträge zusätzlich ein Ständer mehr brauchen. Laut der Neuen Zürcher Zeitung gilt die Außenpolitische Kommission eher als europafreundlich, die Staatspolitische Kommission dagegen als kritischer. Nun muss das Büro des Nationalrats entscheiden. Ein Teil des US-Senats hat sich gegen Trump gestellt. Der Senat fordert einen Rückzug der USA aus dem Krieg gegen den Iran. Eine Mehrheit der Senatorinnen und Senatoren hat einer entsprechenden Resolution zugestimmt. Auch 4 Republikaner unterstützen den Vorstoß der Demokraten. Ob die Resolution Wirkung hat, ist aber offen. US-Präsident Donald Trump könnte sie mit einem Veto blockieren.
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5: An der Heim-Eishockey-WM gewinnen bei den gestrigen Spielen in der Gruppe A die Österreicher gegen Lettland mit 3:1. Auch Ungarn gewinnt mit 5:0 gegen die Briten. In der Gruppe B trennt sich Norwegen mit 4:0 von den Italienern. Und die Slowakei gewinnt mit 5:4 nach Penalty gegen Slowenien. Bereits heute geht es weiter. Unter anderem spielt auch unsere Schweizer Nazi gegen Österreich. Anpfiff in Zürich ist um 4:20.
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0: Es ist 2:07. Schönen guten Morgen, Janine Gut.
7: Guten Morgen. Im Moment haben wir keine Meldungen über gröbere Störungen im Pilatesland.
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0: Ab morgen ist der Sommer im Pilatesland. Jetzt heute noch ein bisschen durchbeissen. Es ist recht wechselhaft. Kann immer wieder regnen und ab und zu mal die Sonne durchdrücken. 19 Grad am Nachmittag, 11 bis 12 Grad. Jetzt noch am Morgen. Und ab morgen, bis über das ganze Pfingstwochenende, gibt es dann eben ganz viel Sonne. Morgen noch bei 22 bis 23 Grad. Am Freitag 26 und am Pfingstsamstag dann schon bis zu 28 Grad.
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0: Der Start im Mittwoch heute Morgen mit uns zwei.
7: Ich bin Janine Gut.
0: Und mein Name ist Margot Zibong. Einen schönen guten Morgen, Pilatus.
7: Guten Morgen.
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Vorfreude auf die nächsten Tage definitiv Next Level. Am Morgen ist der Sommer im Pilatesland. Über das Pfingstwochenende mit den ersten Hochsommertagen mit über 25 Grad von der Temperatur her. Ja, und ich glaube, der Mark Kemmer tut das perfekte Einstimmen auf die Tage. Am 9 ab 7 Uhr beim Pilates mit Pilang Together. Guten Morgen zusammen.

0: 11 ab 7 ist es.
1: Guten Morgen zusammen, viel altes Morgenschau an dem Mittwoch, wo es vorbei ist.
2: Ja, das ist der Alarm für alle Menschen, die gerne alles ein bisschen auf die Seite schieben, so wie ich manchmal.
1: Hoi, aber die 600 Liste hast du eingegangen, oder?
2: Ja, sicher, schon lang.
1: Gott sei Dank, weil auf die Seite schieben, das geht heute wie einfach nicht mehr. 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Ja, so ist das bei der Radio Pilatus Hit 600. 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Halt einfach eure 600 Lieblingshits.
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1: Es ist wirklich völlig wurscht, was ihr wählt. 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Oh ja, bitte wählt 80er Hits. Ja, bitte, bitte.
2: Yes.
1: Wie der hier vom Elton John. Das ist Amstel Standing. Schönen guten Morgen, Pilatus.
2: Morgen.

Ja, jetzt heute immer wieder mal nur Regen bei 11 Grad jetzt am Morgen und bei um die 19 Grad dann am Nachmittag ab und zu mal die Sonne durchdrücken. Hey, aber das Gute ist ja, die Sonne, die ist ab morgen Dauergast im Pilatusland. Über das ganze Pfingstwochenende gibt es dann ganz viel Sommer hier bei uns mit über 28 Grad dann am Wochenende. Ich würde sagen, das stimmen wir uns doch ein mit einem von einem potenziellen Sommerritz von diesem Jahr. Keigo, safe mal auf bei Pilatus. Morgen zusammen.

0: 22 ab 7 Hallo zusammen und guten Morgen. Das ist Pilates Morgenshow für euch an dem Mittwoch, wo ihr vielleicht ein bisschen früher Feierabend macht heute. Damit ihr dann pünktlich am 20 ab 4 daheim auf der Couch den Fernseher einschaltet und dann hoffentlich wieder ein paar Mal so tönt. So tönt es nämlich jedes Mal, wenn Schweizer Eishockey Nazi ein Goal schießt. Und hoffentlich dann wieder ganz viel Mal heute am Nachmittag an der Eishockey WM. Die Schweizer spielen nämlich heute am Nachmittag um 20:04 in Zürich gegen Österreich. Hoffentlich dann nach dem Spiel dann auch wieder mit so einer unglaublich guten Stimmung in der Halle.
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0: Vielleicht haben wir uns im Zug oder im Bus dabei über Kopfhörer, vielleicht daheim über den Laptop im Homeoffice oder vielleicht schon irgendwo an einer Ampel und hören über das Autoradio. Egal wo und wie, wir haben für alle ganz viel Musik parat. Gerade hier mit Michael Schulte, sein aktueller Hit 5 AM, gibt es gerade hier für euch bei Radio Pilatus. Dann einer der ganz grossen Hits aus den 2010er Jahren von Katy Perry. Für einen fröhlichen Start in der Mittwoch haben wir Firework parat. Und auch seit der feinen Country Sound gibt es für euch. Gerade hier mit der Dasha aus dem Web Pilatus. Das ist die beste Musik.
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0: Schönen guten Morgen, Pilatesland. Es ist 7:30 Uhr.
7: Ich bin Laura Kühne. Guten Morgen miteinander.
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7: Im Bundeshaus gibt es Streit um die Beratung des neuen EU-Vertragspakets. Mehrere Kommissionen des Nationalrats beanspruchen die Zuständigkeit für die Frage, ob die Verträge zusätzlich ein Ständemehr brauchen. Laut der Neuen Zürcher Zeitung gilt die Außenpolitische Kommission eher als europafreundlich, die Staatspolitische Kommission dagegen als kritischer. Nun muss das Büro des Nationalrats entscheiden. Frankreichs Behörden haben unangekündigt zwei Standorte des Schweizer Lebensmittelkonzerns Nestlé durchsucht. Es geht laut France Info um möglichen Betrug. Nestlé habe behandeltes Wasser als natürliches Mineralwasser bezeichnet, sagte der Konsumentenschutz. In Venezuela sollen bis Freitag rund 300 Gefangene freikommen. Das hat der Präsident des Parlaments angekündigt. Freigelassen werden sollen laut Medien vor allem Minderjährige, ältere Menschen und kranke Häftlinge. Ob auch politische Gefangene darunter sind, ist unklar. Venezuela hat unter Druck der USA ein Gesetz beschlossen, dass politische Gefangene zu einem großen Teil freigelassen werden sollen.
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7: An der Heim-Eishockey-WM gewinnen bei den gestrigen Spielen in der Gruppe A die Österreicher gegen Lettland mit 3:1. Auch Ungarn gewinnt mit 5:0 gegen die Briten. In der Gruppe B trennt sich Norwegen mit 4:0 von den Italienern. Und die Slowakei gewinnt mit 5:4 nach Penalty gegen Slowenien. Bereits heute geht es weiter. Unter anderem spielt auch unsere Schweizer Nazi gegen Österreich. Anpfiff in Zürich ist um 4:20.
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9: Es braucht ein bisschen Geduld in der Stadt Luzern. Zum Beispiel unsere Nicole Marquardt hat geschrieben, sie stehe im Moment vom Pilatus her, Platz her Richtung Bahnhof. Seit 10 Minuten. Das könnte an der Baustelle auf der Zentralstrasse oder beim Bahnhof liegen. Da braucht es auch Geduld auf der A2 Basel Richtung Luzern zwischen Rotenburg und Emmen Süd. Und auch auf der A14 von Zug her Richtung Luzern zwischen Buri und der Verzweigung Rotsee, wo sie will es gut 10 Minuten länger geht.
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0: Der Sommer kommt ins Pilatusland. Ab morgen bis über das ganze Pfingstwochenende gibt es ganz viel Sonne und Temperaturen von 26 bis 28 Grad ab dem Freitag. Denn jetzt heute müssen wir noch ein bisschen durchbeissen. Recht wechselhaft. Heute kann immer wieder Regen ab und zu mag die Sonne mal so schüch durchdrücken. Bei um die 19 Grad am Nachmittag geht es noch morgen 11 bis 12 Grad.
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0: Schönen Start im Mittwoch wünschen wir zwei euch heute.
9: Ich bin Janine Gut.
0: Und mein Name ist Margot Zibong. Hallo zusammen.
9: Guten Morgen.

0: 21 vor 8 ist es. Ein schöner guten Morgen zusammen hier bei Pilatus. Das Motto von dem Morgen heute ist, es ist so ein bisschen das da.
1: Wer hat an der Uhr gedreht? Ist es wirklich schon so spät?
0: Jawohl, es ist so spät. Ich renne nur noch bis um 10 Uhr Zeit. Oh, das wäre ja Sünde und Schade, wenn es verpasst, euch in Musikwünsche einzugeben für das Pfingstwochenende.
2: 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Mhm. 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
0: 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Oder hey, ihr sagt euch, ich wähle jetzt einfach explizit nur Mundartmusik. Sehr gut. Das darf natürlich auch noch Luzernen Musik sein. Kommt nicht darauf an, was ihr

wählen, sondern Dosser wählen. Eure Lieblingshits, so bis um 10 Uhr heute Morgen eingeben. Für uns in der Radio Pilatus App. Eure 600 Lieblingshits gibt es dann ab dem Samstagmorgen am 7 Uhr bis am Pfingstmäntig Nachmittag. Schön, seid ihr mit dabei am Mittwoch hier bei Pilatus. Guten Morgen zusammen, hier mit der Desha Austin.

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Es ist 17 vor 8. Guten Morgen zusammen.

0: 14 verbracht ist. Also einen schönen guten Morgen zusammen hier in der Radio Pilatus. Am Morgen schon, Janine weiss, was auf der Straße los ist.
1: Heute Morgen braucht es ein bisschen Geduld auf der A2, wenn ihr von Basel her Richtung Luzern fahren zwischen Sempach und der Verzweigung Rotsee. Da müsst ihr schon bis zu einer Viertelstunde mehr planen. Auf der A14 braucht es in beiden Richtungen im Moment ein bisschen Geduld. Es kann bis zu 10 Minuten länger gehen zwischen der Verzweigung Rüttihof und der Verzweigung Rotsee. Und beim Zürcher Westring ab Burdorf Süd der Rügelbrist, da geht es auch schon eine Viertelstunde länger.
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0: Wir gehen ins schöne Berner Oberland und zwar zum Marc. Schönen guten Morgen, das sind Gianni und Marco.
1: Hallo.
3: Guten Morgen, ciao zusammen.
0: So, der FC Thun ist schon Fußballmeister geworden. Jetzt hoffen wir, das Berner Oberland kann heute noch jubeln, dass der Marco noch 600 Franken abräumt.
3: Ja, wir probieren.
0: Hoffen wir es doch. Also, Janin gibt dir den Buchstaben, Marc.
1: Wir spielen heute mit einem F. F wie Freddy.
0: Mhm, ein F wie Freddy. Und okay, 20 Sekunden ist Zeit, lieber Marc, um 5 Begriffe aufzustellen mit dem F wie Freddy. Ja. Wenn du mal etwas nicht auf den ersten Moment weisst, sag doch zuerst mal weiter. Dann kommt man am Schluss mal darauf zurück. Und wichtig, gell, wenn man eine Person sucht, dann müsst ihr den Nachnamen mit einem F anfangen. Das heisst, einen Vornamen, vielleicht auch noch kurz dazu, damit wir sicher wissen, von wem du schwätzt.
3: Gut, probieren
0: wir. Also, let's go, Marc. Wir suchen das erst mit F, einen Schauspieler.
3: Harrison Ford.
0: Ein Alpenpass.
3: Burka.
0: Eine Sportart.
3: Fußball.
0: Etwas in der Stube.
3: Weiter.
0: Eine Band.
3: Fernseh,
1: in Stoppen. Ja, hi!
0: Heiter erfahren, das Berner Oberland ist überhaupt nicht langsam, ey! Gratuliere! 600 Franken, Marc!
3: Hey, super!
1: Wie eine Maschine, durchgeflitzt.
0: Ja, die halbe Region Thun, die kann das Jahr einfach
3: ja,
0: etwas, würde ich meinen.
3: Traum,
0: gratuliere, Marc, zu 600 Franken und hey, wir wünschen dir jetzt schon mal ganz schöne Pfingsten dann.
3: Ja, euch auch. Ich grüße unser Office, Rotenburg, unsere Office-Frauen, die lassen sicher dazu und wünschen einen schönen Tag.
0: Hey, das wünschen wir auch. Schönen Morgen. Tschüss. Ciao. Ciao.
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Wunderbares Aufstehen wünschen wir. 6:06. Schön, seid ihr wieder dabei, da, am Mittwoch in der Radio Pilatus am Morgenshow. Wir geben euch ganz viel Musik mit auf den Weg. Hier jetzt mit einem Riesenbanger aus dem 24. Das ist ein Busi, ein Pfarrsong bei Pilatus. Guten Morgen.

0: Ohne jetzt zu spoilern oder so, einfach nur so vom Feeling her. Ich glaube, da hier hören wir auch über das Pfingstwochenende. Alex Warren weckt euch an dem Mittwoch da gerade bei Pilatus mit Fever Dream. Vielleicht ja auch einer von euch einen Lieblingshit. Dann packen wir doch auf eure Hit 600-Liste. Abstimmen geht nämlich genau jetzt noch 2 Stunden für eure 600 Lieblingshits. Gebt die ein, bei uns wieder an die Pilatus App. Die ersten Mails im Büro arbeiten, mit dem Bagger hin und her schwingen auf der Baustelle oder Misoplas machen in der Küche. Egal bei was sie gerade sind, wir begleiten mit ganz viel Musik. Gerade mit der Lady Gaga und Bad Romance. Und auch die Lola Young haben wir bereit, gerade mit Messi. 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
0: Schönen guten Morgen, Pilatesland. Es ist 8 Uhr.
4: Ich bin Laura Kühne. Guten Morgen miteinander.
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4: Im Kanton Schweiz entscheiden sich immer mehr Frauen für die Ausbildung zur Landwirtin. Noch vor 10 Jahren schloss teilweise keine einzige Frau die Ausbildung ab. Im vergangenen Jahr waren es bereits 15 Absolventinnen. Laut dem Bode der Urschweiz haben sich das Berufsbild und die Rollenbilder in der Gesellschaft verändert. Viele Frauen sehen die Ausbildung heute als breite Grundlage für verschiedene berufliche Wege. Im Bundeshaus gibt es Streit um die Beratung des neuen EU-Vertragspakets. Mehrere Kommissionen des Nationalrats beanspruchen die Zuständigkeit für die Frage, ob die Verträge zusätzlich ein Ständemehr mehr brauchen. Laut der Neuen Zürcher Zeitung gilt die Außenpolitische Kommission eher als europafreundlich, die Staatspolitische Kommission dagegen als kritischer. Nun muss das Büro des Nationalrats entscheiden. Online-Händler wie Temu oder Shein sollen ihre Produkte künftig klarer kennzeichnen müssen. Kundinnen und Kunden sollen einfacher erkennen können, wenn ein Produkt in der Schweiz nicht verkauft werden darf. Eine Nationalratskommission unterstützt einen entsprechenden Vorstoß aus dem Ständerat. Nun kann der Nationalrat darüber entscheiden.
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4: An der Heim-Eishockey-WM gewinnen bei den gestrigen Spielen in der Gruppe A die Österreicher gegen Lettland mit 3:1. Auch Ungarn gewinnt mit 5:0 gegen die Briten. In der Gruppe B trennt sich Norwegen mit 4:0 von den Italienern. Und die Slowakei gewinnt mit 5:4 nach Penalty gegen Slowenien. Bereits heute geht es weiter. Unter anderem spielt auch unsere Schweizer Nazi gegen Österreich. Anpfiff in Zürich ist 4:20.
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6: Da braucht es heute Morgen ein bisschen Geduld auf der A2, wenn ihr von Basel her Richtung Luzern fahrt. Ab Rotenburg nachher bis Einfahrt Stadt Luzern. Da braucht ihr sicher eine Viertelstunde länger. Auf der A14 von Zug her Richtung Luzern zwischen Buri und der Verzweigung Rotsee. Da kann es auch schon 10 bis 15 Minuten länger gehen. Und beim Zürcher Westring ab Urdorf Süd durch Gubrist, wo es gut eine Viertelstunde länger geht.
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0: Wir beissen heute noch ein bisschen durch, bevor der Morgen der Sommer im Pilatusland ist. Recht wechselhaft. Heute können wir wieder regnen. Die Sonne mag zwar ab und zu ein bisschen durchdrücken, hat aber meistens mehr Wolken rum, bei um die 19 Grad am Nachmittag. Und am Morgen eben, bis und mit über das ganze Pfingstwochenende, gibt es ganz viel Sonne. Morgen noch 22 bis 23 Grad, ab dem Freitag dann sogar bis zu 26.
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0: Und mit uns so heute.
6: Ich bin Janine Gut.
0: Und mein Name ist Margot Zibon. Guten Morgen.
6: Morgen.

Richtig wach werden, damit der Lady Gaga und Bad Romance am 8.8. in der Piratus am Morgenshow. Und der nächste Hit, der ist schon parat für euch. So wie ihr es gerne habt, ganz viel Musik. Da jetzt mit Tom Gregory und Fingertips. Guten Morgen, Pilatusland.

0: Auf ab 8 ist es. Hallo zusammen, guten Morgen, das ist Pilatus Morgenshow. Der Banger hier aus den 80er Jahren, den könnt ihr heute wortwörtlich nehmen. Ja, und vor allem nicht nur heute. Jetzt könnt ihr es eigentlich schon wortwörtlich nehmen. Letzte Chance, jetzt für euch, um mitbestimmen, was für Musik bei uns über Pfingsten läuft. Immer am Pfingsten gibt es Radio Pilatus Hit 600. Eure 600 grössten Hits von allen Zeiten.
1: Ja, und bis heute Morgen um 10 Uhr habt ihr noch die Chance zum Mitmachen. Und zwar in der Radio Pilatus App. Möchtet das unbedingt, damit eure Lieblingshits da wirklich laufen.
0: Ja, wenn ihr so einen habt, wo ihr sagt, der muss jetzt ums Verrecken rein in das Pfingstwochenende. So eine Taktik könnte ja sein, dass ihr euch ein Gespänli sagt, alle für den gleichen Hit abstimmen, dass ihr es dann ja auch rein schafft in das Pfingstwochenende. 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Also, hopp den Besen, abstimmen.

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0: Wunderbarer Start mit 80 Cent von der Belinda Carlisle hier bei Pilatus. 19.08 Uhr, guten Morgen zusammen. Was auf der Straße los ist, das weiss Janine.
1: Ja, da braucht es noch ein bisschen Geduld auf der A2, wenn ihr von Basel her fahrt, bei der Raschendt-Neukirch Richtung Luzern rein. Da habt ihr sicher schon eine Viertelstunde länger. Und bei der A14 Zug Richtung Luzern zwischen Buri und der Verzweigung Rotsee, wo es 10 Minuten länger gehen kann. Im Zürcher Westring eine Viertelstunde rechnen, ab Udorf Süd durch Kupristüren.
0: Das Wetter heute recht wechselhaft, können immer wieder Regen ab und zu mal die Sonne durchdrücken, gibt dann am Nachmittag bis zu 19 Grad.

0: wunderbaren Start in der Mittwoch wünschen wir euch. Pilates Morgen Show, wenn ihr eingeschaltet. Guten Morgen miteinander. 22.08 ist es. Und wir laden euch ein zu einem mega schönen Konzerterlebnis.
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0: Und da ist ja jetzt früher Start im Mittwoch. Waiting da bei Pilatus.
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0: Oh, haben also gar keinen Bock daheim, den Staubsauger in die Hand zu nehmen. Easy, können wir alle. Nehmen nochmal ein Käffchen, sitzen nochmal auf die Couch und gönnen euch nochmal ein paar Minuten die beste Musik. Gerade hier mit dem Kamerad in der Pilates Morgen Show. Be mine. Und noch Haufen mehr Musik jetzt gerade da für euch. Spätestens mit dem kommt die Motivation hoffentlich zum Haushalt zu machen. Manfred & Sons. Pushe dich vorwärts an den Mittwoch mit I Will Wait. Und vor allem, die am Arbeiten sind und keine grosse Ablenkung brauchen, gibt es so einen gemütlichen Sound für nebenbei. Gerade mit dem Ed Sheeran, Camera bei Pilates. Das ist die beste Musik.
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0: Schönen guten Morgen, Pilatesland. Es ist auch bei 9 Uhr.
6: Ich bin Laura Kühne. Guten Morgen miteinander.
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6: Im Kanton Schweiz entscheiden sich immer mehr Frauen für die Ausbildung zur Landwirtin. Noch vor 10 Jahren schloss teilweise keine einzige Frau die Ausbildung ab. Im vergangenen Jahr waren es bereits 15 Absolventinnen. Laut dem Bode der Urschweiz haben sich das Berufsbild und die Rollenbilder in der Gesellschaft verändert. Viele Frauen sehen die Ausbildung heute als breite Grundlage für verschiedene berufliche Wege. Im Bundeshaus gibt es Streit um die Beratung des neuen EU-Vertragspakets. Mehrere Kommissionen des Nationalrats beanspruchen die Zuständigkeit für die Frage, ob die Verträge zusätzlich ein Stände mehr brauchen. Laut der Neuen Zürcher Zeitung gilt die Außenpolitische Kommission eher als europafreundlich, die Staatspolitische Kommission dagegen als kritischer. Nun muss das Büro des Nationalrats entscheiden. Online-Händler wie Temu oder Shein sollen ihre Produkte künftig klarer kennzeichnen müssen. Kundinnen und Kunden sollen einfacher erkennen können, wenn ein Produkt in der Schweiz nicht verkauft werden darf. Eine Nationalratskommission unterstützt einen entsprechenden Vorstoß aus dem Ständerat. Nun kann der Nationalrat darüber entscheiden. Die EU hat sich auf die Umsetzung des umstrittenen Zolldeals mit den USA geeinigt. Sie will Zölle auf gewisse US-Produkte abbauen und amerikanischen Waren einen besseren Zugang zum europäischen Markt geben. Gleichzeitig soll die EU die Vorteile wieder zurücknehmen können, falls die USA neue Strafzölle einführen. Damit wollen beide Seiten einen Handelsstreit vermeiden.
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7: Da braucht es ein bisschen Geduld. Auf die A2, wenn ihr von Basel her fahrt, Richtung Luzern zwischen der Raststätte Neuenkirch und dem Reussporttunnel, müsst ihr bis zu einer Viertelstunde mehr einrechnen. Und beim Zürcher Westring, an Bord auf Süd-Rügobrist, da geht es auch bis zu einer Viertelstunde länger.
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0: Morgen begrüßen wir den Sommer im Pilatesland bis und mit Pfingsten. Am Montag wunderbares Sommerwetter mit bis zu 26 Grad. Ab dem Freitag, jetzt, heute noch, recht wechselhaft, kann immer wieder regnen. Bei um die 19 Grad am Nachmittag.
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0: Wir zwei begleiten euch noch ein bisschen hier, den Mittwochmorgen.
7: Ich bin Janine Gut.
0: Und mein Name ist Marco Zibung. Hallo, hallo zusammen.
7: Guten Morgen.

16 vor 9. Guten Morgen zusammen. Oh, oh, oh, oh, der Keimalarm wird immer lauter. Aber ja, klar, die Zeit wird auch immer weniger zum Abstimmen. Noch ein bisschen mehr als eine Stunde haben wir Zeit, um mitbestimmen, was für Musik bei uns an diesem Wochenende läuft. So ist das bei der Radio Pilatus Hit 600. Nur ihr sagt, was für Banger ab Pfingsten laufen. Eure Liste eingeben, uns in der Radio Pilatus App. Zeit haben wir noch bis am 10 Uhr. Und reinwählen, ihr gehört schon ein bisschen, könnt ihr einfach alles. Von Hits, die ihr sonst noch an der Fasach gehört, zu aktuellen TikTok-Trends wie Dracula, über Disco-Bangers von früher. Es ist eigentlich egal, was ihr wählt, aber Freunde, wählt, das ist die Hauptsache. Bis heute Morgen um 10 Uhr noch habt ihr die Chance zum Mitmachen bei uns in der Pilatus-App. Und macht es unbedingt, weil unter allen, die jetzt noch eine Liste eingeben bis um 10 Uhr, verschenken wir noch eine 500-Franken-Geschenkskarte vom Pilatus-Märtchens.

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Schönen Start in der Mittwoch, es ist 9 vor 9. Guten Morgen zusammen bei Pilatus. Hat auf der A2 Basel Richtung Luzern Stau zwischen der Raststätte Luzern-Neukirch und der Verzweigung Rolze. Das Ganze, weil es vorher einen Unfall gab, ist aber schon wieder geräumt worden. Geht aber gleich noch so um die 10 Minuten länger dort. Fahrt gut, wenn ihr unterwegs seid. An dem recht wechselhaften Mittwoch hat viel Wolken rum. Ab und zu mag die Sonne ein bisschen durchdrücken. Es kann aber auch immer wieder mal regnen heute bei um die 19 Grad. Dann am Nachmittag.

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0: Für alle Festivalfans, er hier spielt dieses Jahr am Gurtenfestival zu Bern. Der Teddy Swims kommt in diesem Sommer in die Schweiz. Und da freue ich jetzt eine neue Pause. Singt er jetzt gerade Bad Dreams. Schönen guten Morgen zusammen. Viel Spaß morgen schon. Da freue ich mich mit ganz viel Musik. Unter anderem geht hier auch mit der Taylor Swift, Anti-Hero. Und könnt ihr das? Ihr findet etwas und denkt euch, mal, das ist auch heute noch gut. Einfach so ein bisschen abschrauben, ein bisschen aufhübschen und dann passt das wunderbar. Das haben sich auch Faithless gedacht und haben ihr Insomnia zusammen mit der Bibi Rexha ein bisschen aufgehübscht, aufgemotzt und daraus New Religion gemacht. 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
0: Schönen guten Morgen, Pilatesland. Es ist 9 Uhr.
6: Ich bin Laura Kühne. Guten Morgen miteinander.
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6: Im Kanton Schweiz entscheiden sich immer mehr Frauen für die Ausbildung zur Landwirtin. Noch vor 10 Jahren schloss teilweise keine einzige Frau die Ausbildung ab. Im vergangenen Jahr waren es bereits 15 Absolventinnen. Laut dem Bode der Urschweiz haben sich das Berufsbild und die Rollenbilder in der Gesellschaft verändert. Viele Frauen sehen die Ausbildung heute als breite Grundlage für verschiedene berufliche Wege. Im Bundeshaus gibt es Streit um die Beratung des neuen EU-Vertragspakets. Mehrere Kommissionen des Nationalrats beanspruchen die Zuständigkeit für die Frage, ob die Verträge zusätzlich ein Stände mehr brauchen. Laut der Neuen Zürcher Zeitung gilt die Außenpolitische Kommission eher als europafreundlich, die Staatspolitische Kommission dagegen als kritischer. Nun muss das Büro des Nationalrats entscheiden. Schlechte Nachrichten für Thailand-Touristen. Thailand schafft die 60-tägige visafreie Einreise für Touristen wieder ab. Künftig dürfen Besucher aus dutzenden Ländern, darunter auch die Schweiz, wieder nur noch 30 Tage ohne Visum im Land bleiben. Das berichten thailändische Medien. Behörden beklagten vermehrt Fälle von Ausländern, die die langen Aufenthaltsmöglichkeiten genutzt hätten, um illegale Geschäfte zu betreiben oder dauerhaft im Land zu bleiben. Die EU hat sich auf die Umsetzung des umstrittenen Zolldeals mit den USA geeinigt. Sie will Zölle auf gewisse US-Produkte abbauen und amerikanischen Waren einen besseren Zugang zum europäischen Markt geben. Gleichzeitig soll die EU die Vorteile wieder zurücknehmen können, falls die USA neue Strafzölle einführen. Damit wollen beide Seiten einen Handelsstreit vermeiden.
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0: Am 2 ab 9 Uhr sicher noch eine Viertelstunde mehr planen beim Zürcher Westring. Das Ganze an Burdorf Süd. Dort den Gubristor fahren geht.
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0: Der Moment, wenn man einfach merkt, ab morgen ist der Sommer im Pilatesland. Von morgen bis über das ganze Pfingstwochenende raus gibt es ganz viel Sonne. Morgen Donnerstag noch bei 22 bis 23 Grad. Freitag 26, Pfingst Samstag sogar bis 28 Grad. Nur jetzt einfach heute, ja, da müssen wir jetzt noch ein bisschen durchbeissen. Es ist recht wechselhaft. Heute kann immer wieder regnen. Bei 19 Grad am Nachmittag.
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Ja, und von dieser geben wir euch ganz viel für euch in die Mini-Pause, damit ihr das Kaffee und das Gipfel richtig gut geniessen könnt. Das ist der Terry Swims für euch. Bad Dreams. Guten Morgen, Pilatus Lanz.

14 ab 9 ist es. Einen schönen guten Morgen zusammen. Ja, der Moment, wo man merkt, dass das Wetter für das Pfingstwochenende einfach grand ist und der Moment, wo du noch merkst, dass gleichzeitig auch noch die 600 grössten Hits vom Piratenstand laufen. Grande, oder? Kommt gut. Und das Beste, ihr habt nicht so kurz Zeit, die 600 Hits mitzubestimmen. Wäre ja eigentlich schon Sünde und Schade, wenn es jetzt verpasst, euch die Musikwünsche einzugeben für das Pfingstwochenende. Noch bis um 10 Uhr, also noch so rund 3/4 Stunde, habt ihr Zeit, eure Lieblingshits einzugeben an der Pilatus-App. Und aus all euren Listen gibt es dann eben die 600 grössten Hits, wo wir euch dann eben das ganze Pfingstwochenende spielen. 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Absolut gleich, was ihr wählt. Einfach das, was ihr gerne nehmt. Aber einfach noch jetzt in den nächsten 3/4 Stunden so eine Liste eingeben. Bei uns in der Radio Pilatus App. Vielleicht dann auch mit einer legendären Rocknummer drauf. Das sind Linkin Park für euch ins 9. Pass. Mit NAMP. Guten Morgen, Pilatusland.

0: zusammen. Guten Morgen, hier in der Pilatus Morgenshow. Jetzt geht es noch eine knappe halbe Stunde. Dann ist das Voting zu für die Pilatus Hit 600. Eine halbe Stunde, wo immer noch entscheiden kann, ob es jemand überhaupt in die Hit 600 schafft oder vielleicht wechselt ja Platz 1 und Platz 2 in dieser halben Stunde. Darum, es liegt an euch, welche Hits wir euch spielen. An diesem Pfingstwochenende geben die Hits noch ein bis am 10 Uhr hier bei uns, bei Radio Pilatus, in unserer App. Und in dieser halben Stunde bis um 10 Uhr gibt es natürlich weiterhin ganz viel Musik da bei uns, gerade da mit dem Jax Jones und der Soul Weiss. Never Be Lonely haben wir zum Beispiel parat. Einer von den grössten Hits aus den 80er Jahren spielen wir euch da am Mittwoch mit der Whitney Houston. I Wanna Dance With Somebody haben wir euch parat. Und vor allem, wo so einen kleinen Muntermacher brauchen an dem Mittwoch, singt euch da Chimas. I Like The Way You Kiss Me. 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

Liebe Leute, jetzt am 13 vor 10 ist es wirklich das letzte Mal, wo ich sage, das ist die allerletzte Chance, jetzt noch mitzumachen bei der Radio Pilatus Hit 600. Eure 600 grössten Hits von allen Zeiten gibt es über das ganze Pfingstwochenende hier bei Radio Pilatus. Jetzt noch bis am 10 Uhr habt ihr Zeit, eure Lieblingshits einzugeben mit einer Top-10-Liste bei uns in der Radio Pilatus App. Und wenn ihr mitmacht, noch jetzt bis am 10 Uhr noch eine letzte Chance auch auf eine 500-Franken-Geschenkskarte vom Pilatus Markt Kriens. Wir verabschieden uns an dieser Stelle von der Radio Pilatus am Morgenshow. Ab der 10 begleitet euch weiterhin hier Gianni Gut. Mein Name ist Marco Zibizibung. Ich wünsche weiter noch einen ganz schönen Tag, Pilatusland.

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4: 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Für euch im Studio die Laura Kühne.
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4: Mehr Bewegung könnte das Herz besser schützen als bisher angenommen. Eine neue Studie zeigt, wer sich pro Woche deutlich mehr bewegt als die von der WHO empfohlenen 2,5 Stunden, könnte das Risiko für Herz-Kreislauf-Erkrankungen stärker senken. Besonders wirksam seien laut den Forschenden rund 10 Stunden Bewegung pro Woche. Die Studie weist aber auch darauf hin, dass die Ergebnisse nicht endgültig bewiesen sind. Die EU hat sich auf die Umsetzung des umstrittenen Zolldeals mit den USA geeinigt. Die EU will Zölle auf gewisse US-Produkte abbauen und amerikanischen Waren einen besseren Zugang zum europäischen Markt geben. Gleichzeitig soll die EU die Vorteile wieder zurücknehmen können, falls die USA neue Strafzölle einführen. Damit wollen beide Seiten einen Handelsstreit vermeiden. Trump hatte der EU zuletzt vorgeworfen, Abmachungen nicht einzuhalten und drohte mit 25% Zoll auf EU-Waren. Schlechte Nachrichten für Thailand-Touristen. Thailand schafft die 60-tägige visafreie Einreise für Touristen wieder ab. Künftig dürfen Besucher aus dutzenden Ländern, darunter auch die Schweiz, wieder nur noch 30 Tage ohne Visum im Land bleiben. Das berichten thailändische Medien. Behörden beklagten vermehrt Fälle von Ausländern, die die langen Aufenthaltsmöglichkeiten genutzt hätten, um illegale Geschäfte zu betreiben oder dauerhaft im Land zu bleiben.
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4: Der Morgenverkehr hat sich langsam aber sicher an den meisten Orten beruhigt. Das heisst, ihr habt eine ruhige Fahrt von euch. Habt Sorge.
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5: Heute noch ein bisschen wechselhaft bewölkt. Zum Teil noch ein paar Tropfen Regen, die es geben kann. Aber dann kommt sie, die Sonne, ab morgen, und zwar so richtig. 24 Grad noch morgen und nachher aufs Wochenende. Über Pfingsten wird es richtig heiß. 26 bis 28 Grad. Und so wie es aussieht, bleibt uns die Sonne dann auch ein bisschen erhalten.
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5: Zusammen geniessen wir den Mittwoch. Schön sind wir mit dabei.

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6: Schönen Vormittag, jetzt ist es 11 Uhr. Für euch im Studio die Laura Kühne.
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6: Die meisten Verkehrsunfälle im Kanton Luzern passieren wegen Fehlverhalten am Steuer. Rund 80% der Unfallursachen waren laut den neuen Zahlen von Lustadt wegen zu schnellem Fahren, Alkohol und zu geringem Abstand. Besonders viele Unfälle passieren am späten Nachmittag zur Stoßzeit. Gleichzeitig ist die Zahl der Verletzten gesunken, trotzdem starben 14 Menschen auf Luzerner Straßen, doppelt so viele wie im Jahr davor. Mehr Bewegung könnte das Herz besser schützen als bisher angenommen. Eine neue Studie zeigt, wer sich pro Woche deutlich mehr bewegt als die von der WHO empfohlenen 2,5 Stunden, könnte das Risiko für Herz-Kreislauf-Erkrankungen stärker senken. Besonders wirksam seien laut den Forschenden rund 10 Stunden Bewegung pro Woche. Die Studie weist aber auch darauf hin, dass die Ergebnisse nicht endgültig bewiesen sind. Viele Schweizerinnen und Schweizer träumen weiterhin vom Einfamilienhaus auf dem Land. Das zeigt eine neue Studie von Money Park. Besonders Menschen in Städten sind oft unzufrieden mit ihrer aktuellen Wohnsituation. Viele wünschen sich mehr Platz und Wohneigentum. Gleichzeitig bleibt der Traum vom eigenen Haus für viele schwer erreichbar, unter anderem wegen hoher Preise und fehlender Angebote. Die US-Steuerbehörde darf keine früheren Steuererklärungen von Präsident Donald Trump mehr prüfen. Das geht aus einem juristischen Vergleich mit dem US-Justizministerium hervor. Trump hatte die Steuerbehörde auf mindestens 10 Milliarden Dollar Schadenersatz verklagt. Der nun auf ewig zugesicherte Prüfverzicht umfasst alle Kläger, zu denen auch die Söhne des Präsidenten Eric und Donald Trump Jr. gehören.
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6: Der Morgenverkehr hat sich langsam aber sicher an den meisten Orten beruhigt. Das heisst, ihr habt eine ruhige Fahrt von euch. Habt Sorge.
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8: Heute halten wir es noch ein bisschen aus mit den Wolken. Es kann noch ein paar Tropfen Regen geben. Aber dann wird es richtig schön sommerlich sonnig. Ab morgen scheint die Sonne auf jeden Fall. Es gibt bis zu 24 Grad. Und dann aufs Pfingstwochenende wird es immer wärmer und sonniger. Mit 26 Grad gar bis 28 Grad haben wir am Pfingstsonntag und Montag.
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8: Mit dem Nico Santos geniessen wir den Mittwoch.

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1: Sonnenschutz ist wichtig, und zwar immer, nicht nur in den Ferien, sagt Anja Wisocki, die Leiterin vom Hauttumorenzentrum am Luzerner Kantonsspital.
2: Die Sonne scheint nicht nur am Strand. Viele Leute sagen, ich lege mich doch gar nicht in die Sonne. Aber Freizeit draußen oder Arbeit draußen ist einfach auch Sonnenbelastung.
1: Darum, bis auf die Wintermonate braucht es in der Schweiz einen Sonnenschutz. In den Bergen sogar das ganze Jahr.
2: Gut wäre, 30 Minuten bevor man rausgeht in die Sonne, Schutzfaktor 30 bis 50 in ausreichender Menge auftragen. Man kann auch selber darauf achten, zwischen 11 und 15 Uhr in den Schatten zu gehen. Bitte auch nicht vergessen, immer Sonnenbrille und Sonnenhut tragen. Und der beste Lichtschutz sind Textilien.
1: Und wer sich jetzt gerade gefragt hat, wie soll ich denn so braun werden? Am besten im Fall gar nicht. Weil eine gesunde Sonnenbrühe gibt es laut der Anja Wisocki sowieso nicht.
2: Bräunung ist wirklich eine Reaktion der Haut, um sich vor der UV-Strahlung zu schützen. Das ist für junge Menschen schwierig, sich das vorzustellen auch, dass es nach einem Sonnenbrand oder nach wiederholter Sonnenbelastung der Haut Konsequenzen hat, die man erst in 30 bis 50 Jahren einfach spürt.
1: Hautkrebs kann so eine Konsequenz sein. Den gilt es, so früh wie möglich zu erkennen. Beim schwarzen Hautkrebs hilft da die sogenannte ABCDE-Regel.
2: Verdächtig wären hierbei eine Asymmetrie des Pigmentmals oder unregelmäßige Begrenzung. Mehrere Farbtöne, also zum Beispiel braun, rot, schwarz, sind verdächtig. Ein größerer Durchmesser über 6 mm und größer. Können aber auch schon sehr kleine Melanome vorhanden sein. Die fangen ja auch irgendwann mal an. Und die Entwicklung, das heißt, gibt es Wachstum oder Farbänderung.
1: Und auch wenn ein Pigment mal ganz anders als alle anderen aussieht oder juckt, ist das verdächtig. Auch dann heisst es, schnell zeigen.
2: Ja, entscheidend ist wirklich die Früherkennung vom Hautkrebs, sowohl bei Weißen als auch beim Schwarzen. Dann ist es in aller Regel sehr gut heilbar. Und deswegen ist es einfach wichtig, keine hohe Hemmschwelle zu haben, sondern das bald zu zeigen, wenn einem was verdächtig vorkommt.
1: Anja Wisocki, die leitende Ärztin von der Dermatologie am Luzerner Kantonsspital. Sie ratet weiter, dass man sich selber regelmäßig nach auffälligen Pigmentflecken untersuchen soll oder auch den Partner oder die Partnerin will. Das könnte Leben retten.
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2: Einen guten Mittag, jetzt ist es 12 Uhr.
3: Im Studio der Jonathan Ernst.
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3: Für Paare, die nicht heiraten, sich rechtlich aber trotzdem absichern wollen, könnte es schon bald ein neuer offizieller Beziehungsstatus geben, der sogenannte Pacte Civil de Solidarité. Eine parlamentarische Initiative fordert diese Einführung. Wie 20 Minuten schreibt, will die zuständige Kommission die Vernehmlassung dazu noch vor der Sommersession eröffnen. Viele Schweizerinnen und Schweizer träumen weiterhin vom Einfamilienhaus auf dem Land. Das zeigt eine neue Studie von Moneypark. Besonders Menschen in Städten sind oft unzufrieden mit ihrer aktuellen Wohnsituation. Viele wünschen sich mehr Platz und Wohneigentum. Gleichzeitig bleibt der Traum vom eigenen Haus für viele schwer erreichbar, unter anderem wegen hoher Preise und fehlender Angebote. Die US-Steuerbehörde darf keine früheren Steuererklärungen von Präsident Donald Trump mehr prüfen. Das geht aus einem juristischen Vergleich mit dem US-Justizministerium hervor. Trump hatte die Steuerbehörde auf mindestens 10 Milliarden Dollar Schadenersatz verklagt. Der nun auf ewig zugesicherte Prüfverzicht umfasst alle Kläger, zu denen auch Söhne des Präsidenten gehören. Die meisten Verkehrsunfälle im Kanton Luzern passieren wegen Fehlverhaltens am Steuer. Rund 80% der Unfälle passieren laut Lustat Statistik Luzern wegen zu schnellen Fahrens, Alkohol oder zu geringen Abstands. Gleichzeitig ist die Zahl der Verletzten gesunken. Gestorben sind auf Luzerns Straßen 14 Menschen, 7 mehr als vorletztes Jahr.
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3: Keine grösseren Meldungen. Mehr als 5 Minuten stehen der nie nicht. Ich wünsche allen unterwegs eine gute Fahrt.
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2: Heute noch ein bisschen wechselhaft bewölkt. Zum Teil noch ein paar Tropfen Regen, die es geben kann. Aber dann kommt sie, die Sonne, ab morgen, und zwar so richtig. 24 Grad noch morgen und nachher aufs Wochenende. Über Pfingsten wird es richtig heiß. 26 bis 28 Grad. Und so wie es aussieht, bleibt uns die Sonne dann auch ein bisschen erhalten. Mein Name ist Janine Gut. Ich wünsche euch einen ganz guten Mittag.

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1: Der Hasliberg, der ist etwas für die ganze Familie. Es gibt an unserem Wandertag natürlich feine Alpler-Makronen zum Essen. Und wenn ihr mit den Kindern unterwegs seid, dann hat Simon Schmid also auch ganz viele Ideen, was ihr könntet machen.
2: Ja, mit kleineren Kindern lohnt es sich, den Muckerstutz-Erlebniswanderweg zu machen. Es gibt nämlich sogar zwei, einen von Megisalp, Mittelstation Bidmi und einen von Käserstadt in Bidmi. In Bidmi hat es einen grossen

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4: Im Studio der Jonathan Ernst.
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4: Nebst der Ehe brauche es neue juristische Modelle für partnerschaftliche Beziehungsformen. Das sagt Soziologin Katja Rost zur neuen Form Pax, die derzeit im Parlament diskutiert wird. Dabei handelt es sich um eine Zwischenstufe zwischen Konkubinat und Ehe. Partner könnten nicht automatisch erben, könnten einander aber bei Krankheit vertreten. Das Modell passe in die heutige Zeit, so Rost.
5: Also die wenig Abhängigkeiten schaffen zu anderen Personen. Das ist insbesondere gewünscht, aber sozusagen ein bisschen Abhängigkeit darf es dann doch sein.
4: Parteien, Verbände und Kantone sollen nächste Woche ihre Meinung zum neuen Partnerschaftsmodell abgeben. Nur in Bosnien und Herzegowina ist die Tabakprävention in Europa noch schlechter als in der Schweiz. Diese ist laut der Arbeitsgemeinschaft Tabakprävention Schweiz auf dem zweitletzten Platz der europäischen Skala zur Tabakkontrolle. Defizite gäbe es unter anderem beim Werbeverbot, dem politischen Einfluss der Tabakindustrie und der Regulierung neuer Nikotinprodukte. Die meisten Verkehrsunfälle im Kanton Luzern passieren wegen Fehlverhaltens am Steuer. Rund 80% der Unfälle passieren laut Lustat Statistik Luzern wegen zu schnellen Fahrens, Alkohol oder zu geringen Abstands. Gleichzeitig ist die Zahl der Verletzten gesunken. Gestorben sind auf Luzerns Straßen 14 Menschen, 7 mehr als vorletztes Jahr.
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4: Keine grösseren Meldungen. Mehr als 5 Minuten stehen der nie nicht. Ich wünsche allen unterwegs eine gute Fahrt.
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3: Heute noch mal ein bisschen wechselhaft und bewölkt. Ab morgen kommt sie dann aber, die Sonne. Man kann also die Sonnencreme parat legen. Ab morgen so 24 Grad. Freitag geht es gegen 26 und aufs Wochenende gibt es dann 27 bis 28 Grad. Es wird also sommerlich warm. Kommt gut durch den Mittwochmittag. Mein Name ist Janine Gut.

0: Ab morgen verbringen wir auch unseren Mittag wieder draußen. Heute noch eine Stunde. Noch ein bisschen die beste Musik dazu von Milo AO Technology. Einen guten Mittag wünscht Pilatus.
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4: Ab Richtung Nachmittag, jetzt ist es 1.
5: Im Studio der Jonathan Ernst.
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5: Die neue Partnerschaftsform Pax könnte vor allem für junge oder ältere Paare eine Chance sein. Das sagt der Ausserrhoder FDP-Ständerat Andrea Caroni, der die neue Form vorgeschlagen hat. Pax wäre eine Zwischenstufe zwischen Konkubinat und Ehe. Paare könnten ihr Zusammenleben rechtlich absichern, ohne alle Verpflichtungen einer Ehe einzugehen, so Caroni.
6: Sie können sich dann verbreiten, sie müssen dann einen Beistand leisten, ihre Wohnung wäre geschützt. Aber auf ein einfaches Jahr nur für die Beziehung und eben nicht lebenslang ausgeleitet wie eine Ehe.
5: Parteien, Verbände und Kantone sollen nächste Woche ihre Meinung zum neuen Partnerschaftsmodell abgeben. Nur in Bosnien und Herzegowina ist die Tabakprävention in Europa noch schlechter als in der Schweiz. Diese ist laut der Arbeitsgemeinschaft Tabakprävention Schweiz auf dem zweitletzten Platz der europäischen Skala zur Tabakkontrolle. Defizite gäbe es unter anderem beim Werbeverbot, dem politischen Einfluss der Tabakindustrie und der Regulierung neuer Nikotinprodukte. Die Angreifer auf ein islamisches Zentrum in San Diego in den USA haben ihre Tat live ins Internet übertragen, das berichten US-Medien. Im Video sei zu sehen, wie sich die Täter mit Gewehren Zutritt zur Moschee verschafften. Es zeige auch ein mutmaßliches Opfer in einer Blutlache. Beim Angriff waren 3 Menschen getötet worden. Die beiden Täter wurden tot in einem Auto gefunden.
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5: Wir haben keine Meldungen wegen grösseren Problemen. Ich wünsche allen unterwegs ein gutes Ankommen am Ziel.
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4: Heute halten wir es noch ein bisschen aus mit den Wolken. Es kann noch ein paar Tropfen Regen geben. Aber dann wird es richtig schön sommerlich sonnig. Ab morgen scheint die Sonne auf jeden Fall. Es geht bis zu 24 Grad. Und dann aufs Pfingstwochenende wird es immer wärmer und sonniger. Mit 26 Jahren bis 28 Grad haben wir am Pfingstsonntag und Montag.
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4: Ab im Mittwoch Neutag. Schön sind wir mit

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von der Leona Lewis. Das ist der Mittwoch mit Pilatus. Und der beste Musik, Young Right Now, von Robin Schulz zusammen mit Dennis Lloyd. So begleiten wir euch in den Nachmittag. Schön, sind wir dabei.

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6: Im Studio der Jonathan Ernst.
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6: Pflegefachleute sollen mehr Kompetenzen erhalten, so sollen sie Hausärztinnen und Hausärzte entlasten können, von denen es zu wenige gibt. Ihre Leistungen sollen sie über die Krankenkassen abrechnen können. Die künftigen Pflegeexperten sollen dafür einen Masterabschluss abschließen müssen. Der Bundesrat will das Krankenversicherungsgesetz entsprechend anpassen. Nur in Bosnien und Herzegowina ist die Tabakprävention in Europa noch schlechter als in der Schweiz. Diese ist laut der Arbeitsgemeinschaft Tabakprävention Schweiz auf dem zweitletzten Platz der europäischen Skala zur Tabakkontrolle. Defizite gäbe es unter anderem beim Werbeverbot, dem politischen Einfluss der Tabakindustrie und der Regulierung neuer Nikotinprodukte. Russland und China haben ein gemeinsames Abkommen für weitere Zusammenarbeit unterzeichnet. In einer Erklärung sprachen sich die Staatschefs Wladimir Putin und Xi Jinping zudem für eine dauerhafte Lösung im Ukraine-Krieg aus. Einen Aufruf Chinas zur Beendigung des russischen Angriffskriegs gab es jedoch nicht.
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6: Die Schweizer Eishockey-Nationalmannschaft trifft heute Nachmittag an der Weltmeisterschaft auf Österreich. Gegen den Nachbarn strebt die Schweiz den vierten Sieg im vierten Spiel an. Sportreporter Felix Haldimann.
7: Mit dem Spiel Schweiz gegen Österreich kommt zum unerwarteten Spitzenkampf um die Tabellenführung. Österreich hat, wie die Schweiz, nämlich bis jetzt alle Match gewonnen, aber gegen deutlich schwächere Gegner. Darum ist die Schweiz auch klarer Favorit gegen Österreich. Der 6-1-Sieg vorgestern gegen den Rival Deutschland dürfte der Schweizer Nazi zusätzlichen Auftrieb geben. Los geht's in Zürich am 20 ab 4.
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6: Wir haben keine Meldungen wegen grösseren Problemen. Ich wünsche allen unterwegs ein gutes Ankommen am Ziel.
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8: Heute halten wir es noch ein bisschen aus mit den Wolken. Es kann noch ein paar Tropfen Regen geben. Aber dann wird es richtig schön sommerlich sonnig. Ab morgen scheint die Sonne auf jeden Fall. Es gibt bis zu 24 Grad. Und dann aufs Pfingstwochenende wird es immer wärmer und sonniger. Mit 26 Grad, gar bis 28 Grad haben wir am Pfingstsonntag und Montag.
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8: Ich wünsche euch ganz einen schönen Mittwochnachmittag.

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0: Der Schwung von der Loreen nehmen wir mit im Mittwochnachmittag hier bei Pilatus. Wenn ihr jetzt hier so ein bisschen im Nachmittagstief drin seid, habe ich natürlich auch einen Song für euch, Dua Lipa und Pierre Demar, These Walls. Der hier holt euch wieder aus dem Tief raus. Triana und Eminem, Love the Way You Lie. Und Gitarre sind von Clock Clock geht's auch oben drauf. Out of the Dark, Dobby Pilatus. In der nächsten Viertelstunde, das ist die beste Musik.
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1: Es ist jetzt Nachmittag um 3, wir haben 17 Grad und Wolke in der Stadt Luzern.
2: Im Studio der Jonathan Ernst.
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2: Der Bundesrat will die Zahl der Frühpensionierungen senken. Die Maßnahme ist Teil der AHV 2030, mit der die AHV entlastet werden soll. Zudem solle auch die Umgehung von Sozialabgaben bekämpft werden, teilt der Bundesrat mit. Die Reform soll bis 2040 zusätzliche Einnahmen von rund 600 Millionen Franken pro Jahr bringen. Ab heute können Parteien, Verbände und Kantone ihre Meinung zur AHV-Reform abgeben. Nach über 130 Jahren ist die Zuger Traditionsfirma Hans Hassler AG überraschend Konkurs gegangen. Rund 80 Mitarbeitende mussten gestern Nachmittag ihre Arbeitsplätze räumen, ohne Vorwarnung, berichtet der Blick. Gründe für den Konkurs des Spezialisten für Bodenbeläge sind laut dem Inhaber tiefe Margen, harter Wettbewerb und daher auch sinkende Umsätze. Die Rettungskräfte im Wallis sind für ihren Einsatz bei der Brandkatastrophe von Comontana ausgezeichnet worden. Die kantonale Rettungsorganisation erhielt in London den Preis für die Such- und Rettungsmission des Jahres. Laut Mitteilung würdigt die Auszeichnung vor allem die Zusammenarbeit zwischen Rettungsdiensten, Sicherheitskräften und Spitälern.
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2: Die Schweizer Eishockey-Nationalmannschaft trifft heute Nachmittag an der Weltmeisterschaft auf Österreich. Gegen den Nachbarn strebt die Schweiz den vierten Sieg im vierten Spiel an. Sportreporter Felix Haldimann.
3: Mit dem Spiel Schweiz gegen Österreich kommt zum unerwarteten Spitzenkampf um die Tabellenführung. Österreich hat, wie die Schweiz, nämlich bis jetzt alle Matches gewonnen, aber gegen deutlich schwächere Gegner. Darum ist die Schweiz auch klarer Favorit gegen Österreich. Der 6-1-Sieg vorgestern gegen den Rival Deutschland dürfte der Schweizer Nazi zusätzlichen Auftrieb geben. Los geht's in Zürich am 20 ab 4.
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1: Es ist 2 ab 3 und ich habe hier keine Meldungen. Ihr solltet also gut von A nach B kommen. Gute Fahrt.
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1: Wolken und Sonne aktuell. Es kann auch regnen, jetzt im Verlauf des Abends sogar. Der ein oder andere Blitz und Donner ist möglich. Temperaturen um die 17 Grad. Morgen haben wir 10 Grad am Nomi und wieder 23 Grad, dann, wenn es noch etwas wärmer kann werden.
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1: Ich bin der Noah Zimmermann, wünsche euch ganz einen guten Mittwoch. Hallo zusammen.

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0: Und wir spielen für euch auch Klag Klag, Out of the Dark.

0: Guten Mittwoch nochmal, das ist Pilatus 17. 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

0: Wir genießen die 19 Grad im Pilatesland. Ihr lasst Pilates am Mittwoch. 3:30 haben wir es gerade gehabt. Als nächstes auf der Pilates Playlist ist der Benson Boone. Sorry, I'm here for someone else. Da könnt ihr ein bisschen Hüfte schwingen. Also, wenn ihr wollt, Shakira, whenever, wherever. Und der aktuelle Sound von der Linda Ellis. River, gerade da bei Pilatus, das ist die beste Musik.
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0: Der schöne Nomi mit Pilatus. Aktueller Sound von der Linda Ellis haben wir gerade gehört. River. Linda, um was geht es in diesem Song?
1: Auch wenn es gut ist, auch wenn es eigentlich läuft, bin ich wie schon wieder fast im Stress und will wissen, ah, was ist es jetzt oder wo endet es? Und das ist eigentlich bei mir so oft im Leben, dass ich wie ein bisschen schneller ziehe als der Fluss und irgendwie nicht so im Moment bin. Und um das geht es eigentlich bei River.
0: Ein paar philosophische Gedanken also zum Mitnehmen für eine Nomi von der Linda Ellis. Sie da hat sicher auch schon den einen oder anderen Moment gehabt, wo sie nicht genau gewusst hat, woher sie ihr Leben noch so zieht. Cher, heute feiert sie einen runden Geburtstag. Sie wird nämlich 80. Gratulieren wir und lassen dir einen Song dazu. Das ist «Believe».

0: Hey, einen schönen Nachmittag euch. Da bei Pilatus geht's gerade Schweizer Land von Bastian Baker auf die Ohren. Time to shine. Einer zum richtig abgehauen dazu. NSYNC. Bye, bye, bye. Und wenn die zwei zusammenspannen, kommt es immer gut. David Guetta und Sia, Beautiful People, ihr hört Pilatus, die beste Musik am Mittwochnachmittag.
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0: Es wird jetzt gerade 4 Uhr, wir haben 19 Grad in der Stadt Luzern.
5: Im Studio der Jonathan Ernst.
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5: Der Bundesrat will mit der Reform AHV 2030 die Zahl der Frühpensionierungen senken und so die Altersvorsorge entlasten. Gleichzeitig soll das Arbeiten über das Rentenalter hinaus attraktiver werden und Beitragslücken sollen geschlossen werden, erklärt Bundesrätin Elisabeth Bomschneider.
6: Eine wichtige Maßnahme besteht darin, Kranken- und Unfallstagegelder AHV-pflichtig zu machen. So will der Bundesrat verhindern, dass Erwerbstätige bei längerer Krankheit später eine Rentenlücke haben.
5: Die Reform soll bis 2040 zusätzliche Einnahmen von rund 600 Millionen Franken pro Jahr bringen. Die Vorschläge gehen nun in die Vernehmlassung. Nach über 130 Jahren ist die Zuger Traditionsfirma Hans Hassler AG überraschend Konkurs gegangen. Rund 80 Mitarbeitende mussten gestern Nachmittag ihre Arbeitsplätze räumen, ohne Vorwarnung, berichtet der Blick. Gründe für den Konkurs des Spezialisten für Bodenbeläge sind laut dem Inhaber tiefe Margen, harter Wettbewerb und daher auch sinkende Umsätze. Die Rettungskräfte im Wallis sind für ihren Einsatz bei der Brandkatastrophe von Comontana ausgezeichnet worden. Die kantonale Rettungsorganisation erhielt in London den Preis für die Such- und Rettungsmission des Jahres. Laut Mitteilung würdigt die Auszeichnung vor allem die Zusammenarbeit zwischen Rettungsdiensten, Sicherheitskräften und Spitälern.
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0: Eine Minute ab 4 Uhr ist es. Es hat vorher einen Unfall gegeben auf dem Westring Zürich. Der ist wieder aufgeräumt, aber ihr braucht immer noch länger von Urdorf Süd bis zum Limmataler Kreuz. Kommen gut und sicher das Ziel.
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0: Es kommen jetzt immer mehr Wolken dazu. Gegen Nachmittag oder gegen spätere Abend können es dann sogar auch noch blitzen und donnern.
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0: Ich bin der Noah Zimmermann und jetzt lassen wir den Sound von Bastian Baker. Hallo.
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0: 14:45 ist es am Mittwochnachmittag. Das ist die Zeit, wo alle Eishockey-Fans langsam ein bisschen kribbelig werden.
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0: Ist ja ein riesengroßes Event im Moment in der Schweiz. Die Eishockey-WM hat diese Woche angefangen. Zürich und Fribourg sind die Städte, wo die Spiele sind. Und heute wird gespielt. Die Schweiz gegen Österreich und auch Tschechien gegen Italien sind jetzt gerade auf dem Programm. Am Abend dann Schweden gegen Slowenien und die USA, die gegen Deutschland spielen. Aber natürlich am spannendsten für uns der Match, der jetzt gerade anfängt, der WM-Match der Schweiz gegen Österreich. Ihr gehört selbstverständlich dann hier in den Nachrichten, wie es für die Schweizer läuft.
2: Hopp Schweiz! 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

0: So gemütlich klingt Billie Eilish hier bei Pilatus Birds of a Feather. Und ich habe mal früher gespinselt, was uns auf der Pilatus Playlist so erwartet. Wir können uns freuen auf Glockenbach und Norma Jean Martin. Anthem. Gemütlich machen wir weiter mit der Amy McDonald und This is the Life. Und für den Schlussspurt geben wir euch noch ein bisschen elektronischen Sound auf die Ohren. Vom Kygo, Save My Love. Das ist Pilatus, die beste Musik.
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0: Jetzt ist es 4:30 Uhr, guten Mittwoch euch. Im Studio der Jonathan Ernst.
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6: Der Bundesrat will die Zahl der Frühpensionierungen senken. Die Maßnahme ist Teil der AHV 2030, mit der die AHV entlastet werden soll. Zudem solle auch die Umgehung von Sozialabgaben bekämpft werden, teilt der Bundesrat mit. Die Reform soll bis 2040 zusätzliche Einnahmen von rund 600 Millionen Franken pro Jahr bringen. Ab heute können Parteien, Verbände und Kantone ihre Meinung zur AHV-Reform abgeben. Bauern sollen stärker unterstützt werden. Insbesondere wegen neuen Handelsabkommen der EU brauche es Maßnahmen, damit Schweizer Bauernbetriebe unter den neuen Marktbedingungen wettbewerbsfähig bleiben, teilt der Bund mit. Die Landwirtschaftssubventionen sollen um knapp 160 Millionen Franken im Jahr erhöht werden. Nach über 130 Jahren ist die Zuger Traditionsfirma Hans Hassler AG überraschend Konkurs gegangen. Rund 80 Mitarbeitende mussten gestern Nachmittag ihre Arbeitsplätze räumen, ohne Vorwarnung, berichtet der Blick. Gründe für den Konkurs des Spezialisten für Bodenbeläge sind laut dem Inhaber tiefe Margen, harter Wettbewerb und daher auch sinkende Umsätze.

0: Die Ebola-Lage bleibe ernst, doch es gebe keine Pandemiegefahr, heißt es von der Weltgesundheitsorganisation WHO in Genf. In der Demokratischen Republik Kongo und in Uganda gibt es inzwischen mehr als 130 vermutete Ebola-Todesfälle. Die Schweiz ist laut dem Bund auf Ebola-Fälle vorbereitet. Patienten könnten an den Unispitälern in Zürich und Genf behandelt werden.
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2: 2 Minuten nach 4:30 ist es. Achtung, es sind Sachen auf der Strasse. Auf der A1-Bahn Richtung Zürich zwischen Megawil und der Verzweigung Birfeld. Dann rund um Luzern stocken es aktuell auf der A14, Zug Richtung Luzern zwischen Gysikerod und der Verzweigung Rotsee. Und auf dem Westring Zürich braucht es auch schon Geduld von Urdorf Süd her via Limmataler Kreuz bis zum Gubristunnel. Kommt gut und sicher an euch Ziel.
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2: Heute Abend müssen wir vielleicht noch ein kleines Sommergewitter durchstehen, aber das machen wir gerne, weil ab dann einfach ganz viel Sonne. Das Pfingstwochenende voller Sonne und bis zu 29 Grad möglich.
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2: Und mit euch, schön sind ihr mit dabei am Mittwoch. Hallo.

0: Das ist Pilatus am 16 vor 5 Uhr und zusammen gehen wir wandern.
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0: Ja, da kommt er langsam aber sicher, der Führer oben. Da bei Pilatus gibt es für euch Führer oben die ganz, ganz grossen Hits mit dem Alex Warren, Fever Dream. Mit Green Day, wo singt Wake Me Up When September Ends. Und dann haben wir es eine Runde gemütlich mit Coldplay in der nächsten Viertelstunde. Feels like I'm falling in love.
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0: Hallo für oben, es ist 5 Uhr am Mittwoch.
5: Guten Abend, ich bin der Jonathan Ernst.
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5: Der Bundesrat will mit der AHV-Reform 2030 die Altersvorsorge langfristig stabilisieren. So sollen etwa Frühpensionierungen schwieriger und längeres Arbeiten attraktiver werden. Zudem solle auch die Umgehung von Sozialabgaben bekämpft werden, sagt Bundesrätin Elisabeth Bomschneider.
6: Heute zahlen einige Unternehmen ihren angestellten Aktionärinnen und Aktionären anstelle eines Gehalts überproportionale Dividenden aus, damit sie keine Sozialabgaben leisten müssen. Deshalb sollen überhöhte Dividenden beitragspflichtig werden.
5: Die Reform soll bis 2040 zusätzliche Einnahmen von rund 600 Millionen Franken pro Jahr bringen. Bauern sollen stärker unterstützt werden. Insbesondere wegen neuen Handelsabkommen der EU brauche es Maßnahmen, damit Schweizer Bauernbetriebe unter den neuen Marktbedingungen wettbewerbsfähig bleiben, teilt der Bund mit. Die Landwirtschaftssubventionen sollen um knapp 160 Millionen Franken im Jahr erhöht werden. Die Ebola-Lage bleibe ernst, doch es gebe keine Pandemiegefahr, heißt es von der Weltgesundheitsorganisation WHO in Genf. In der Demokratischen Republik Kongo und in Uganda gibt es inzwischen mehr als 130 vermutete Ebola-Todesfälle. Die Schweiz ist laut dem Bund auf Ebola-Fälle vorbereitet. Patienten könnten an den Unispitälern in Zürich und Genf behandelt werden. Die teuersten Autos fahren im Kanton Zug. Das zeigt das Autoranking der AXA. Der durchschnittliche Fahrzeugwert im Kanton Zug beträgt 65.500 Franken und liegt damit 35% über dem Schweizer Schnitt. Das diesjährige Autoranking zeigt zudem, Schweizerinnen und Schweizer setzen auf günstigere Autos als im Vorjahr und fahren ihre Fahrzeuge länger als früher.
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0: An der Eishockey-WM der Männer hier bei uns in der Schweiz spielt unsere Schweizer Nazi im Moment gegen Österreich. Wir sind gerade in der Pause vom ersten Drittel. Die Schweiz führt 4:0.
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0: 2:05 ist es. Wir haben für oben Verkehr auf den typischen Strecken rund um Luzern auf der Hauptstrasse und dann auf der A14 Zug Richtung Luzern zwischen Giesikerod und der Verzweigung Rotsee viel los. Richtung Zürich braucht es auch Geduld von Urtros Süd her via Limmataler Kreuz bis zum Gubristunnel. Kommt gut und sicher euch ein Ziel.
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0: Temperaturen aktuell um 18 Grad herum. Morgen haben wir bis zu 23 Grad. Es sollte ja den meisten Orten viel Sonne geben. Und Sonne ist das richtige Stichwort für das Pfingstwochenende. Es wird bis zu 29 Grad warm.
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0: Ab dem Mittwochabend, ich bin der Noah Zimmermann. Hallo zusammen.

Mit der besten Musik geht es durch den Mittwoch hier bei Pilatus am 16 ab 5. Wir begleiten euch richtig für oben. Natürlich auch mit der richtigen Dosis Sport von der Eishockey-WM, die ja bei uns in der Schweiz ist. Unsere Schweizer Nazi spielt dort im Moment gegen Österreich. Sie sind im zweiten Drittel und die Schweiz führt 4:0. So richtig für oben gibt es auch gemütlich einen Sound von Matt Sheeran. Das ist Camera.

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0: Und wir spielen für uns auch Boschi, Hausbauer.
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0: 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Was könnte es heute zum Znach geben? Das sind die wichtigen Fragen so an einem Mittwochabend. Wir von Pilatus können euch die Frage nicht beantworten, aber wir können euch begleiten. Bei dieser Entscheidung mit der besten Musik. Dre, Where is my husband? Mit dem Eros Ramazzotti und der Tina Turner, Cose della Vita. Und obendrauf in der nächsten Viertelstunde, Dua Lipa, Houdini. Das ist die beste Musik.
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2: Jetzt haben wir 17:30. Hallo zusammen.
3: Guten Abend, ich bin der Jonathan Ernst.
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3: Der Bundesrat will die Zahl der Frühpensionierungen senken. Die Maßnahme ist Teil der AHV 2030, mit der die AHV entlastet werden soll. Zudem solle auch die Umgehung von Sozialabgaben bekämpft werden, teilt der Bundesrat mit. Die Reform soll bis 2040 zusätzliche Einnahmen von rund 600 Millionen Franken pro Jahr bringen. Ab heute können Parteien, Verbände und Kantone ihre Meinung zur AHV-Reform abgeben. Bauern sollen stärker unterstützt werden. Insbesondere wegen neuen Handelsabkommen der EU brauche es Maßnahmen, damit Schweizer Bauernbetriebe unter den neuen Marktbedingungen wettbewerbsfähig bleiben, teilt der Bund mit. Die Landwirtschaftssubventionen sollen um knapp 160 Millionen Franken im Jahr erhöht werden. Die Ebola-Lage bleibe ernst, doch es gebe keine Pandemiegefahr, heißt es von der Weltgesundheitsorganisation WHO in Genf. In der Demokratischen Republik Kongo und in Uganda gibt es inzwischen mehr als 130 vermutete Ebola-Todesfälle. Die Schweiz ist laut dem Bund auf Ebola-Fälle vorbereitet. Patienten könnten an den Unispitälern in Zürich und Genf behandelt werden. Ungarn und die Ukraine wollen sich politisch annähern. Die Außenminister haben technische Online-Konsultationen aufgenommen, um Unstimmigkeiten beizulegen. Das hat der neue Ministerpräsident Ungarns, Peter Magyar, bekannt gegeben. Sein Vorgänger, der Rechtspopulist Viktor Orban, hatte eine prorussische Politik verfolgt.
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2: Es hat jetzt gerade wieder ein Goal gegeben im Match von Österreich gegen die Schweiz an der Eishockey-WM, die wir hier gerade in der Schweiz haben. Die Schweiz führt also 7-0 im Moment. Wir sind im zweiten Drittel.
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1: Für den Verkehr ist angesagt in der Stadt Luzern um 2 Minuten nach 17:30. Ihr braucht länger auf der grösseren Strasse. Dazu auffühllos auf der A14, Zug Richtung Luzern. Ihr habt etwa 20 Minuten länger zwischen Buri und der Verzweigung Rotsee. Auf dem Westring zu Zürich, auch dort braucht es viel Geduld. Von Urdorf Süd via Gubrist-Tunnel weiter bis auf Zürich-Affolter. Kommt gut und sicher richtig für oben.
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1: Aber wenn es jetzt heute noch ein bisschen durchzogen ist, kein Problem. Wir haben natürlich ganz viel Sonne für den Rest der Woche. Bis zu 29 Grad sind möglich über das Pfingstwochenende.
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1: Wünsche euch einen guten Mittwochabend. Hallo zusammen.

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0: Ab der Abend mit Pilatus am Mittwoch, 13 vor 6 ist es. Bis heute Morgen könnt ihr eure Lieblingssongs eingeben. Und jetzt ist unser Musikchef, der Marco Zipung, alle Listen am Zusammenrechnen, dass es dann am Wochenende losgehen kann mit der Hit 600. Es gibt ja immer wieder Gutscheine zu gewinnen von Pilatus Matt Kriens an der Hit 600. Auch wenn ihr abgestimmt habt für eure Lieblingssongs. Heute Morgen hat der Zufallsgenerator einen Gewinner gezogen. Ich habe Salome aus Emmenbrock angerufen und habe ihr gerade schnell müssen auf die Sprünge helfen, welchen Song sie schon wieder auf ihren Platz 1 gewählt hat. Total Eclipse of the Heart. Stimmt das?
1: Ja, genau. Total Eclipse of my Heart, ja.
0: Bonnie Tyler, warum ist ja, das dein absolute Nummer 1 von der Hit 600?
1: Hey, das ist alte Zeiten. Ein cooles Lied von meiner Jugend, das ich immer gelassen habe mit einer guten Freundin zusammen. Und ich höre dann einfach immer noch gerne den Song. Ja.
0: Mal schauen, ob er es auch reinschafft, der Salome, ihren Lieblingssong. Es gibt ja übrigens auch für euch während der Hit 600 noch Gutscheine von Pilatus Matt Kriens zu gewinnen. Wir freuen uns drauf. Los geht's am Samstagmorgen, am 7. Jetzt hier J-Lo für euch.

0: Einen schönen Abend, das wünscht euch Pilatus mit der besten Musik. Wenn wir jetzt gerade Schweizer Sound hören, von der Noemi Besa, Hear Me. Oh, nach der News ist Leanne Rimes parat, Can't Fight the Moonlight. Und der Kamerads. Er singt Hug Yourself. Das ist der beste Musikmix für den Mittwochabend.
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0: Jetzt haben wir oben um 6 Uhr.
2: Guten Abend, ich bin der Jonathan Ernst.
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2: Bauern sollen stärker unterstützt werden. Insbesondere wegen neuen Handelsabkommen der EU brauche es Maßnahmen, damit Schweizer Bauernbetriebe unter den neuen Marktbedingungen wettbewerbsfähig bleiben, teilt der Bund mit. Die Landwirtschaftssubventionen sollen um knapp 160 Millionen Franken im Jahr erhöht werden. Vor dem Gotthardtunnel könnte es am kommenden Pfingstwochenende zu ziemlich langen Staus kommen. Für den Pfingstsamstag rechnen Viaswiss und TCS mit 20 Kilometer Stau vor dem Gotthard-Nordportal. Damit könnte der Stau doppelt so lange ausfallen wie derjenige am vergangenen Auffahrtswochenende. Die Rückreise am Pfingstmontag verläuft meist ruhiger. Großbritannien lockert die Sanktionen auf russisches Öl. Die Maßnahme dürfte eine Reaktion auf die wegen des Iran-Kriegs stark gestiegenen Benzinpreise sein. Die britische Regierung erlaubt auf unbestimmte Zeit den Import von Flugzeugtreibstoff und Diesel aus russischem Öl. Laut Premierminister Keir Starmer ist die Maßnahme Teil eines starken neuen Sanktionspakets und deshalb keine Lockerung. Ungarn und die Ukraine wollen sich politisch annähern. Die Außenminister haben technische Online-Konsultationen aufgenommen, um Unstimmigkeiten beizulegen. Das hat der neue Ministerpräsident Ungarns, Peter Magyar, bekannt gegeben. Sein Vorgänger, der Rechtspopulist Viktor Orban, hatte eine prorussische Politik verfolgt. Die teuersten Autos fahren im Kanton Zug. Das zeigt das Autoranking der AXA. Der durchschnittliche Fahrzeugwert im Kanton Zug beträgt 65.500 Franken und liegt damit 35% über dem Schweizer Schnitt. Das diesjährige Autoranking zeigt zudem, Schweizerinnen und Schweizer setzen auf günstigere Autos als im Vorjahr und fahren ihre Fahrzeuge länger als früher.
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0: Das dritte Drittel vom Spiel.

0: Und lassen der Pilates am Mittwochabend, 4:45 ist es. Das KKL zu Luzern. Ein wunderbarer Ort zum Konzert zu hören, oder? Eine Studie hat diese Woche herausgefunden, dass viele Jüngere das Gefühl haben, das KKL sei nichts für sie. Da gäbe es ja nur klassische Musik. Okay, ja, es gibt natürlich viele klassische Sachen, die man kann hören im KKL, aber noch ganz viel mehr. Zum Beispiel Radio Pilatus Music Night, wo wir ja jedes Jahr Ende Sommer coole Künstler ins KKL bringen.
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0: Heimweh das Jahr. Oder heute Abend auch ganz etwas Spezielles. Ein gratis Konzert für alle unter 28 vom Luzerner Symphonieorchester, wo sie Musik aus 11 Städten auf Luzern bringen und dazu noch Videos zeigen auf der Leinwand vom KKL. Es hat noch ganz wenig Billett für alle Spontanen, die heute Abend gehen wollen und das KKL wieder mal von innen erleben. Da ist die Loi, Golds.

0: Einen schönen Abend gibt es mit Pilatus, ganz sicher, weil wir spielen die beste Musik. Wo Sienna Sparrow dazu gehört, Die on this Hill. Wo wir den Bryan Adams mitnehmen, Summer of 69. Und dann noch den Nico Santos oben drauf packen. All Time High, wünsche ich euch ganz einen guten Mittwoch.
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4: Es ist jetzt 6:30 Uhr.
5: Guten Abend, ich bin der Jonathan Ernst.
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5: Vor dem Gotthardtunnel könnte es am kommenden Pfingstwochenende zu ziemlich langen Staus kommen. Für den Pfingstsamstag rechnen Viaswiss und TCS mit 20 Kilometer Stau vor dem Gotthard-Nordportal. Damit könnte der Stau doppelt so lange ausfallen wie derjenige am vergangenen Auffahrtswochenende. Die Rückreise am Pfingstmontag verläuft meist ruhiger. Reisen in die Hauptstadt Boliviens sind aktuell keine gute Idee. Das Schweizer Außendepartement hat seinen Reisehinweis angepasst und rät von Aufenthalten in La Paz ab. Nach gewaltsamen Demonstrationen sei die Lage sehr angespannt und die weitere Entwicklung ungewiss. Durch blockierte Zufahrtswege seien Lieferungen von Lebensmitteln, Treibstoff sowie medizinischen Gütern beeinträchtigt. Die SRG trage zur kulturellen Vielfalt der Schweiz bei. Das ist das Fazit einer externen Analyse. Die SRG erfülle damit den gesetzlichen Auftrag, fördere die schweizerische Identität und den kulturellen Austausch. Für die Studie wurden fast 5000 redaktionelle Beiträge auf diversen SRG-Kanälen untersucht. Großbritannien lockert die Sanktionen auf russisches Öl. Die Maßnahme dürfte eine Reaktion auf die wegen des Iran-Kriegs stark gestiegenen Benzinpreise sein. Die britische Regierung erlaubt auf unbestimmte Zeit den Import von Flugzeugtreibstoff und Diesel aus russischem Öl. Laut Premierminister Keir Starmer ist die Maßnahme Teil eines starken neuen Sanktionspakets und deshalb keine Lockerung.
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6: Unsere Eishockey Nancy, die ist in Höchstform. Sie spielt ja im Moment an der WM, die wir hier in der Schweiz haben, gegen Österreich und führt am Schluss vom dritten Drittel 9:0. Noch gut eine Minute und 50 Sekunden sind dort zu spielen. Sollte also jetzt so bleiben, dass wir das gewinnen können.
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6: Am 2 Minuten nach 6:30 stockt es noch ein bisschen auf der A14 Zug Richtung Luzern zwischen Buri und der Verzweigung Grotze. Und beim Westring Zürich von Urdorf Süd bis zum Limmentaler Kreuz. Kommt sicher das Ziel.
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6: Wir haben morgen Morgen noch ein bisschen Nebel, aber das macht uns gar nichts, weil es gibt einen ganz viel Sonne den Tag durch und 23 Grad. Und es wird ja noch einmal richtig wärmer, über das Wochenende bis zu 29 Grad möglich.
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6: Ich wünsche euch ganz einen guten Mittwochabend. Hallihallo. Hallo.

0: 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Hallo Pilatesland, am Mittwochabend, jetzt ist es 6:45.
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9: Guten Mittwochabend euch, es ist 7 Uhr. Im Studio der Jonathan Ernst.
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9: Vor dem Gotthardtunnel könnte es am kommenden Pfingstwochenende zu ziemlich langen Staus kommen. Für den Pfingstsamstag rechnen Viaswiss und TCS mit 20 km Stau vor dem Gotthard-Nordportal. Damit könnte der Stau doppelt so lange ausfallen wie derjenige am vergangenen Auffahrtswochenende. Die Rückreise am Pfingstmontag verläuft meist ruhiger. Reisen in die Hauptstadt Boliviens sind aktuell keine gute Idee. Das Schweizer Außendepartement hat seinen Reisehinweis angepasst und rät von Aufenthalten in La Paz ab. Nach gewaltsamen Demonstrationen sei die Lage sehr angespannt und die weitere Entwicklung ungewiss. Durch blockierte Zufahrtswege seien Lieferungen von Lebensmitteln, Treibstoff sowie medizinischen Gütern beeinträchtigt. Großbritannien lockert die Sanktionen auf russisches Öl. Die Maßnahme dürfte eine Reaktion auf die wegen des Iran-Kriegs stark gestiegenen Benzinpreise sein. Die britische Regierung erlaubt auf unbestimmte Zeit den Import von Flugzeugtreibstoff und Diesel aus russischem Öl. Laut Premierminister Keir Starmer ist die Maßnahme Teil eines starken neuen Sanktionspakets und deshalb keine Lockerung.
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9: 9:0. Die Schweiz schlägt an der Eishockey-Heim-WM die zuvor ungeschlagenen Österreicher absolut mühelos. Bereits nach dem ersten Drittel führten die Schweizer mit 4:0, nach zwei Dritteln mit 7:0. Im anderen Spiel heute Nachmittag gewinnt Tschechien gegen Italien mit 3:1.
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9: Der Feierabendverkehr löst sich langsam auf. Mit mehr als 5 zusätzlichen Minuten müsst ihr nie mehr rechnen. Ich wünsche einen schönen Abend.
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10: Durch die Nacht doch wieder ein bisschen Nebel hier im Pilatusland und die Temperatur am Morgen dann um die 10 Grad. Am Nachmittag wird es recht warm, um die 23 Grad sind möglich. Dazu recht viel Sonne, die zwischen den Wolken vorne schaut. Und die Wolken nehmen wir noch gerne, weil ab Tag nachher gibt es dann nur noch ganz viel Sonne und es wird ein richtig warmes Pfingstwochenende. Bis zu 29 Grad sind möglich.
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10: Wir nennen es gemütlich an diesem Abend. Ich bin der Noah Zimmermann. Hallo.

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2: Ich bin der Tim Jakob. Guten Mittwoch.
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3: 16 Monatslöhne für einen entlassenen Militärdozenten. Das muss das Verteidigungsdepartement VBS bezahlen, hat das Bundesverwaltungsgericht entschieden. Nach über 25 Jahren löste das VBS den Arbeitsvertrag des 63-Jährigen auf, nachdem es zu Kritik an seiner Arbeit gekommen war. Laut dem Gericht hätte ihm jedoch eine Chance gegeben werden müssen, seine Leistungen zu verbessern. In der dänischen Hauptstadt Kopenhagen hat die Erde heute Nachmittag so stark gebebt wie nur selten in der Region. Laut dem Seismologischen Zentrum Europa-Mittelmeer erreichte das Beben eine Stärke von 3,9 von 10 auf der Richterskala. Das Beben war auch in Südschweden zu spüren. Nach ersten Angaben wurden keine größeren Schäden gemeldet. In Ungarn zeichnet sich nach dem Ende der Ära von Ex-Präsident Viktor Orbán ein politischer Kurswechsel ab. Der neue Regierungschef Peter Magyar sucht die Annäherung an die Ukraine und an die EU. Bei seinem Antrittsbesuch in Polen bezeichnete er das Land als Vorbild für Ungarn. Gleichzeitig kündigte seine Regierung Gespräche mit der Ukraine an, um bestehende Konflikte zu entschärfen. Reisen in Boliviens Hauptstadt sind aktuell keine gute Idee. Das Schweizer Außendepartement hat seine Reisehinweise angepasst und rät von Aufenthalten in La Paz ab. Nach gewaltsamen Demonstrationen sei die Lage sehr angespannt und die weitere Entwicklung ungewiss. Durch blockierte Zufahrtswege seien Lieferungen von Lebensmitteln, Treibstoff sowie medizinischen Gütern beeinträchtigt.
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3: Gleich mit 9:0. Die Schweiz schlägt an der Eishockey-Heim-WM die zuvor ungeschlagenen Österreicher absolut mühelos. Bereits nach dem ersten Drittel führten die Schweizer mit 4:0. Zu verdanken ist dies unter anderem Goalie Leonardo Cennoni, der sich gegenüber SRF stolz äußert.
4: Das ist eine Heim-WM und ich meine, wenn du da spielen darfst, stellst du dir jedes Mal die Haare auf, oder? Wenn du all die Fans siehst und dann kannst du noch zu Null spielen, logisch ist es mega schön. Und darum genieße ich und mir einfach den Moment und gehen weiter.
3: Im anderen Spiel heute Nachmittag gewinnt Tschechien gegen Italien mit 3:1.
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3: Wir haben keine Meldungen vom Asphalt. Kurz nach der 8. Rollt gut durch den Mittwochabend und habt Sorge.
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5: Durch die Nacht doch wieder ein bisschen Nebel hier im Pilatusland und die Temperatur am Morgen dann um die 10 Grad. Am Nachmittag wird es recht warm, um die 23 Grad sind möglich. Dazu recht viel Sonne, die zwischen den Wolken vorne schaut. Und die Wolken nehmen wir noch gerne, weil ab dem Tag nachher gibt es dann nur noch ganz viel Sonne und es wird ein richtig warmes Pfingstwochenende. Bis zu 29 Grad sind möglich.
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2: Diese Themen haben heute Schlagzeilen gemacht. Guten Abend.
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2: Der Bundesrat will mit der Reform AHV 2030 die Zahl der Frühpensionierungen senken und so die Altersvorsorge entlasten. Gleichzeitig soll das Arbeiten über das Rentenalter hinaus attraktiver werden und Beitragslücken geschlossen werden, erklärt Bundesrätin Elisabeth Bumm-Schneider.
3: Eine wichtige Maßnahme besteht darin, Kranken- und Unfalltagegelder AHV-pflichtig zu machen. So will der Bundesrat verhindern, dass Erwerbstätige bei längerer Krankheit später eine Rentenlücke haben.
2: Die Reform soll bis 2040 zusätzliche Einnahmen von rund 600 Millionen Franken pro Jahr bringen. Die Vorschläge gehen nun in Vernehmlassung. Die Rettungskräfte im Wallis sind für ihren Einsatz bei der Brandkatastrophe von Gomontana ausgezeichnet worden. Die kantonale Rettungsorganisation erhielt in London den Preis für die Such- und Rettungsmission des Jahres. Laut Mitteilung würdigt die Auszeichnung vor allem die Zusammenarbeit zwischen Rettungsdiensten, Sicherheitskräften und Spitälern. Vergeben wird der Preis jährlich von einem britischen Fachmagazin und einem Institut.
4: Die neue Partnerschaftsform Pax könnte vor allem für junge oder ältere Paare eine Chance sein. Das sagt der Ausserrhoder FDP-Ständerat Andrea Caroni, der die neue Form vorgeschlagen hat. Pax wäre eine Zwischenstufe zwischen Konkubinat und Ehe. Paare könnten ihr Zusammenleben rechtlich absichern, ohne alle Verpflichtungen einer Ehe einzugehen, so Caroni.
5: Sie können sich dann verbreiten, sie müssen dann einen Beistand leisten, ihre Wohnung wäre geschützt. Aber auf ein einfaches Jahr nur für die Beziehung und eben nicht lebenslang ausgeleitet wie eine Ehe.
4: Parteien, Verbände und Kantone sollen nächste Woche ihre Meinung zum neuen Partnerschaftsmodell abgeben.
2: Beim weltweit größten Halbleiterproduzenten Samsung Electronics haben rund 48.000 Mitarbeiter einen 18-tägigen Generalstreik angedroht. Der für morgen geplante Streik wäre mit Abstand der größte in der Konzerngeschichte. Hintergrund ist der Konflikt um die Höhe von Bonuszahlungen an die Belegschaft. Samsung hat wegen des Booms um künstliche Intelligenz Rekordgewinne erzielt. Der Streik bei Samsung dürfte Engpässe bei der weltweiten Chipproduktion verschärfen. Gleich mit 9:0. Die Schweiz schlägt an der Eishockey-Heim-WM die zuvor ungeschlagenen Österreicher absolut mühelos. Bereits nach dem ersten Drittel führten die Schweizer mit 4:0. Das Team sei hungrig auf mehr, sagt Mittelstürmer Nico Hischier gegenüber SRF.
6: Wir wollen jedes Spiel besser werden. Und wir wollen nie lassen. Irgendetwas besser kann man immer machen. Und nur so kann man zu überstehen. Und darum, es zeigt viel Charakter in dem Team, das wir euch haben. Und es macht einfach momentan Spass zu spielen.
2: Im anderen Spiel heute Nachmittag gewinnt Tschechien gegen Italien mit 3:1.
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7: Alle aktuellen Meldungen, wo es gerade Probleme gibt, gibt es für euch in der Radio Pilatus App. Wir schalten euch die dort auf, könnt ihr drauf schauen vor dem Losfahren und wissen gerade, ob es auf eurer Strecke ein Problem gibt. Ich wünsche eine sichere Fahrt.
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7: Ein bisschen Nebel könnte es noch haben jetzt, aber dann zum Start in den Tag Temperaturen um die 10 Grad und immer mehr Sonne. Es gibt bis zu 23 Grad am Nachmittag. So warm bleibt es auch, beziehungsweise es wird sogar noch wärmer. Bis zu 29 Grad und ganz viel Sonne sind möglich durchs Pfingstwochenende.
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2: Die Themen haben heute Schlagzeilen gemacht. Guten Abend.
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2: Der Bundesrat plant zusätzliche Unterstützung für die Landwirtschaft. Ab 2028 sollen Bauernbetriebe zusätzlich 158 Millionen Franken Unterstützung erhalten. Der Bundesrat begründet dies mit neuen Handelsabkommen, bei denen oft Zugeständnisse im Agrarbereich nötig seien. Vorgesehen sind laut dem Bund unter anderem zinslose Darlehen für Investitionen sowie Gelder für Exportinitiativen. Der Bundesrat will mit der AHV-Reform 2030 die Altersvorsorge langfristig stabilisieren. So sollen etwa Frühpensionierungen schwieriger und längeres Arbeiten attraktiver werden. Zudem soll auch die Umgehung von Sozialabgaben bekämpft werden, sagt Bundesrätin Elisabeth Baum-Schneider.
3: Heute zahlen einige Unternehmen ihren angestellten Aktionärinnen und Aktionären anstelle eines Gehalts überproportionale Dividenden aus, damit sie keine Sozialabgaben leisten müssen. Deshalb sollen überhöhte Dividenden beitragspflichtig werden.
2: Die Reform soll bis 2040 zusätzliche Einnahmen von rund 600 Millionen Franken pro Jahr einbringen.
4: Es brauche neue juristische Modelle für partnerschaftliche Beziehungsformen. Das sagt Soziologin Katja Roos zur neuen Form Pax, die derzeit im Parlament diskutiert wird. Dabei handelt es sich um eine Zwischenstufe zwischen Konkubinat und Ehe. Partner könnten nicht automatisch erben, könnten einander aber bei Krankheit vertreten. Das Modell passe in die heutige Zeit, so Roos.
5: Also die wenig Abhängigkeiten schaffen zu anderen Personen. Das ist insbesondere gewünscht, aber sozusagen ein bisschen Abhängigkeit darf es dann doch sein.
4: Parteien, Verbände und Kantone sollen nächste Woche ihre Meinung zum neuen Partnerschaftsmodell abgeben.
2: In der dänischen Hauptstadt Kopenhagen hat die Erde heute Nachmittag so stark gebebt wie nur selten in der Region. Laut dem Seismologischen Zentrum Europa-Mittelmeer erreichte das Beben eine Stärke von 3,9 von 10 auf der Richterskala. Das Beben war auch in Südschweden zu spüren. Nach ersten Angaben wurden keine größeren Schäden gemeldet. Gleich mit 9:0. Die Schweiz schlägt an der Eishockey-Heim-WM die zuvor ungeschlagenen Österreicher absolut mühelos. Bereits nach dem ersten Drittel führten die Schweizer mit 4:0. Zu verdanken ist dies unter anderem Goalie Leonardo Cennoni, der sich gegenüber SRF stolz äußert.
6: Das ist eine Heim-WM und ich meine, wenn du da spielen darfst, stellst du dir jedes Mal die Haare auf, oder? Wenn du all die Fans siehst und dann kannst du noch zu Null spielen, logisch ist es mega schön. Und darum genieße ich und wir einfach den Moment und gehen weiter.
2: Im anderen Spiel heute Nachmittag gewinnt Tschechien gegen Italien mit 3:1.
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7: Alle aktuellen Meldungen, wo es gerade Probleme gibt, gibt es für euch in der Radio Pilatus App. Wir schalten euch die dort auf, könnt ihr drauf schauen vor dem Losfahren und wissen gerade, ob es auf eurer Strecke Probleme gibt. Ich wünsche eine sichere Fahrt.
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7: Ein bisschen Nebel könnte es noch haben jetzt, aber dann zum Start in Tag Temperaturen um die 10 Grad und immer mehr Sonne. Es gibt bis zu 23 Grad am Nachmittag. So warm bleibt es auch, beziehungsweise es wird sogar noch wärmer, bis zu 29 Grad und ganz viel Sonne sind möglich durchs Pfingstwochenende.
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2: Die Themen haben heute Schlagzeilen gemacht. Guten Abend.
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2: Der Bundesrat will mit der Reform AHV 2030 die Zahl der Frühpensionierungen senken und so die Altersvorsorge entlasten. Gleichzeitig soll das Arbeiten über das Rentenalter hinaus attraktiver werden und Beitragslücken geschlossen werden, erklärt Bundesrätin Elisabeth Bumm-Schneider.
3: Eine wichtige Maßnahme besteht darin, Kranken- und Unfalltagegelder AHV-pflichtig zu machen. So will der Bundesrat verhindern, dass Erwerbstätige bei längerer Krankheit später eine Rentenlücke haben.
2: Die Reform soll bis 2040 zusätzliche Einnahmen von rund 600 Millionen Franken pro Jahr bringen. Die Vorschläge gehen nun in Vernehmlassung. Die Rettungskräfte im Wallis sind für ihren Einsatz bei der Brandkatastrophe von Gomontana ausgezeichnet worden. Die kantonale Rettungsorganisation erhielt in London den Preis für die Such- und Rettungsmission des Jahres. Laut Mitteilung würdigt die Auszeichnung vor allem die Zusammenarbeit zwischen Rettungsdiensten, Sicherheitskräften und Spitälern. Vergeben wird der Preis jährlich von einem britischen Fachmagazin und einem Institut.
4: Die neue Partnerschaftsform Pax könnte vor allem für junge oder ältere Paare eine Chance sein. Das sagt der Ausserrhoder FDP-Ständerat Andrea Caroni, der die neue Form vorgeschlagen hat. Pax wäre eine Zwischenstufe zwischen Konkubinat und Ehe. Paare könnten ihr Zusammenleben rechtlich absichern, ohne alle Verpflichtungen einer Ehe einzugehen, so Caroni.
5: Sie können sich dann verbreiten, sie müssen dann einen Finanzstand leisten, ihre Wohnung wäre geschützt. Aber auf ein einfaches Jahr nur für die Beziehung und eben nicht lebenslang ausgeleitet wie eine Ehe.
4: Parteien, Verbände und Kantone sollen nächste Woche ihre Meinung zum neuen Partnerschaftsmodell abgeben.
2: Beim weltweit grössten Halbleiterproduzenten Samsung Electronics haben rund 48.000 Mitarbeiter einen 18-tägigen Generalstreik angedroht. Der für morgen geplante Streik wäre mit Abstand der größte in der Konzerngeschichte. Hintergrund ist der Konflikt um die Höhe von Bonuszahlungen an die Belegschaft. Samsung hat wegen des Booms um künstliche Intelligenz Rekordgewinne erzielt. Der Streik bei Samsung dürfte Engpässe bei der weltweiten Chipproduktion verschärfen. Gleich mit 9:0. Die Schweiz schlägt an der Eishockey-Heim-WM die zuvor ungeschlagenen Österreicher absolut mühelos. Bereits nach dem ersten Drittel führten die Schweizer mit 4:0. Das Team sei hungrig auf mehr, sagt Mittelstürmer Nico Hischier gegenüber SRF.
6: Wir wollen jedes Spiel besser werden. Und wir wollen nie lassen. Irgendetwas besser kann man immer machen. Und nur so kommen wir zu überstehen. Und darum, es zeigt viel Charakter in dem Team, wo wir euch haben. Und es macht einfach momentan Spass zu spielen.
2: Im anderen Spiel heute Nachmittag gewinnt Tschechien gegen Italien mit 3:1.
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7: Alle aktuellen Meldungen, wo es gerade Problem gibt, gibt es für euch in der Radio Pilatus App. Wir schalten euch die dort auf, könnt ihr drauf schauen vor dem Losfahren und wissen gerade, ob es auf eurer Strecke ein Problem gibt. Ich wünsche eine sichere Fahrt.
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7: Ein bisschen Nebel könnte es noch haben jetzt, aber dann zum Start in den Tag Temperaturen um die 10 Grad und immer mehr Sonne. Es gibt bis zu 23 Grad am Nachmittag. So warm bleibt es auch, beziehungsweise es wird sogar noch wärmer. Bis zu 29 Grad und ganz viel Sonne sind möglich durchs Pfingstwochenende.
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2: Die Themen haben heute Schlagzeilen gemacht. Guten Abend.
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2: Der Bundesrat plant zusätzliche Unterstützung für die Landwirtschaft. Ab 2028 sollen Bauernbetriebe zusätzlich 158 Millionen Franken Unterstützung erhalten. Der Bundesrat begründet dies mit neuen Handelsabkommen, bei denen oft Zugeständnisse im Agrarbereich nötig seien. Vorgesehen sind laut dem Bund unter anderem zinslose Darlehen für Investitionen sowie Gelder für Exportinitiativen. Der Bundesrat will mit der AHV-Reform 2030 die Altersvorsorge langfristig stabilisieren. So sollen etwa Frühpensionierungen schwieriger und längeres Arbeiten attraktiver werden. Zudem soll auch die Umgehung von Sozialabgaben bekämpft werden, sagt Bundesrätin Elisabeth Bohm-Schneider.
3: Heute zahlen einige Unternehmen ihren angestellten Aktionärinnen und Aktionären anstelle eines Gehalts überproportionale Dividenden aus, damit sie keine Sozialabgaben leisten müssen. Deshalb sollen überhöhte Dividenden beitragspflichtig werden.
2: Die Reform soll bis 2040 zusätzliche Einnahmen von rund 600 Millionen Franken pro Jahr einbringen.
4: Es brauche neue juristische Modelle für partnerschaftliche Beziehungsformen. Das sagt Soziologin Katja Roos zur neuen Form PAX, die derzeit im Parlament diskutiert wird. Dabei handelt es sich um eine Zwischenstufe zwischen Konkubinat und Ehe. Partner könnten nicht automatisch erben, könnten einander aber bei Krankheit vertreten. Das Modell passe in die heutige Zeit, so Roos.
5: Also die wenig Abhängigkeiten schaffen zu anderen Personen. Das ist insbesondere gewünscht, aber sozusagen ein bisschen Abhängigkeit darf dann doch sein.
4: Parteien, Verbände und Kantone sollen nächste Woche ihre Meinung zum neuen Partnerschaftsmodell abgeben.
2: In der dänischen Hauptstadt Kopenhagen hat die Erde heute Nachmittag so stark gebebt wie nur selten in der Region. Laut dem Seismologischen Zentrum Europa-Mittelmeer erreichte das Beben eine Stärke von 3,9 von 10 auf der Richterskala. Das Beben war auch in Südschweden zu spüren. Nach ersten Angaben wurden keine größeren Schäden gemeldet. Gleich mit 9:0. Die Schweiz schlägt an der Eishockey-Heim-WM die zuvor ungeschlagenen Österreicher absolut mühelos. Bereits nach dem ersten Drittel führten die Schweizer mit 4:0. Zu verdanken ist dies unter anderem Goalie Leonardo Cennoni, der sich gegenüber SRF stolz äußert.
6: Das ist eine Heim-WM und ich meine, wenn du da spielen darfst, stellst du dir jedes Mal die Haare auf, oder? Wenn du all die Fans siehst und dann kannst du noch zu Null spielen, logisch ist es mega schön. Und darum geniesse ich und wir einfach den Moment und gehen weiter.
2: Im anderen Spiel heute Nachmittag gewinnt Tschechien gegen Italien mit 3:1.
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7: Alle aktuellen Meldungen, wo es gerade Probleme gibt, gibt es für euch in der Radio Pilatus App. Wir schalten euch die dort auf, könnt ihr drauf schauen vor dem Losfahren und wissen gerade, ob es auf eurer Strecke Probleme gibt. Ich wünsche eine sichere Fahrt.
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7: Ein bisschen Nebel könnte es noch haben jetzt, aber dann zum Start in den Tag Temperaturen um die 10 Grad und immer mehr Sonne. Es gibt bis zu 23 Grad am Nachmittag. So warm bleibt es auch, beziehungsweise es wird sogar noch wärmer. Bis zu 29 Grad und ganz viel Sonne sind möglich durchs Pfingstwochenende.
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